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1: Aktuell haben wir keine Meldung aus dem Grossraum Zürich, im Zürich-Oberland aus der Zürichsee-Region. Wenn ihr aber unterwegs etwas beobachtet habt, dann teilt uns das doch mit auf unsere gratis Verkehrshotline. Die Nummer 0800 und 3x60. Und unterwegs weiterhin eine gute und eine sichere Fahrt.
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1: Heute Morgen hat es zuerst noch ein bisschen Wolken mit dabei, dann drückt aber die Sonne immer mehr durch. Aktuell messen wir in der Stadt Zürich 18 Grad, Oberrieden und Niederwenningen 17 Grad. Morgen ist es ebenfalls mehrheitlich schön und warm.
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2: Guten Morgen miteinander. Wir haben den Montagmorgen-Energie für euch parat. Perfekt für eine Portion Morgensport mit den Pointer Sisters. Aber auch für alle, die im Moment noch irgendwo im Bett liegen und sich gerne einmal umdrehen wollen, gibt es einen grossen 80er-Hit mit Everlasting Love. Kommen gut in den Montagmorgen rein.
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Wenn neue Montagmorgen wegen dem Wochenende gerade noch ein bisschen strenger wirkt als sonst, liefern wir hier bei Radio Zürich die musikalische Energiespritze mit dem Zuckerer und seinem grossen 2000er-Hit Baila. Wunderschönen guten Morgen.

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1: Aktuell haben wir noch keine Verkehrsmeldung aus dem Sendegebiet, aus dem Grossraum Zürich, im Zürich-Oberland und aus der Zürichsee-Region. Wenn ihr aber unterwegs seid und etwas beobachtet habt, dann meldet uns das auf unsere gratis Verkehrshotline, Nummer 0800 und 3x60. Allen unterwegs weiterhin eine gute und eine sichere Fahrt. In 4 Minuten ist es 5:30.
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1: Mit dem Marco Huber. Guten Morgen. Nach der Schiesserei in Aarau hat die Kantonspolizei Aargau jetzt neue Informationen zu den 5 verletzten Personen bekannt gegeben. Es handelt sich um eine deutsche Staatsangehörige und um 4 Schweizer Staatsangehörige im Alter von 24 bis 31. Sie sind mit leichten bis schweren Verletzungen in verschiedenen Spitälern gebracht worden. Nach einer Rave-Party auf der Pferderennbahn in Aarau hat eine unbekannte Täterschaft mehrere Schüsse auf eine Personengruppe abgegeben. Eine 22-jährige Italienerin mit Wohnsitz in der Schweiz ist dabei tödlich verletzt worden. Die Täterschaft von den Schüssen von Aarau ist weiterhin flüchtig. Die Kantonspolizei Aargau fahndet mit einer landesweiten Grossfahndung nach dem Schütz, respektive den Schützen, wie sie mitteilt hat. Auch das Motiv von dieser Tat ist weiterhin unklar. Bei einem Unfall zwischen einem Auto und einem TÜV in Binz bei Mur ist der TÜV-Fahrer schwer verletzt worden. Im Bereich von einer Kreuzung ist eine Autolenkerin mit einem TÜV-Fahrer zusammengeprallt, der entgegengefahren ist, wie die Kantonspolizei Zürich mitteilt hat. Der 19-jährige TÜV-Fahrer ist mit schweren Verletzungen ins Spital gebracht worden. Die Unfallursache ist unklar und wird untersucht.
0: Das Wetter.
1: Heute Morgen hat es zuerst ein bisschen Wolken, dann drückt aber die Sonne immer mehr durch. Aktuell messen wir in der Stadt Zürich 18 Grad, Eck und Zeuzach 17 Grad. Morgen ist es mehrheitlich schön und warm.
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Einen wunderschönen guten Morgen. Seit kurzem muss man in der Schweiz ja deklarieren, woher das Brot kommt, also im Restaurant oder im Takeaway. Da kann man jetzt immer wieder lesen, es ist Schweizer Brot oder eben es kommt aus dem Ausland. Unsere Frage vom Tag drum, wo jeden Morgen eure Meinung da bei Radio Zürichsee interessiert. Findet ihr das wichtig, dass eben steht, wo das herkommt, oder ist das einfach nur Etikette, sieht gut aus? Eure Meinung jederzeit direkt ins Studio via WhatsApp-Sprachnachricht auf 079 255 71 71. Schönen guten Morgen. Well,

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1: Verkehrsübersicht vom 5 vor 6. Aktuell haben den Stau vor dem Gubristunnel Richtung St. Gallen, das ab dem Limmataler Kreuz und auch auf dem Westring, dort stockt es ab Urdorf Nord. Allen unterwegs kommen gut und sicher auch ein Ziel. 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
2: Mit dem Marco Huber. Guten Morgen. Nach der Schiesserei in Aarau hat die Kantonspolizei Aargau neue Informationen zu den verletzten Personen bekannt gegeben. Es handelt sich um eine deutsche Staatsangehörige und um 4 Schweizer im Alter zwischen 24 und 31. Die Personen sind alle mit leichten bis schweren Verletzungen in verschiedene Spitäler transportiert worden. Nach einer Rave-Party auf der Pferderennbahn in Aarau hat eine unbekannte Täterschaft in der Nacht vom Samstag auf den Sonntag mehrere Schüsse auf eine Personengruppe abgegeben. Eine 22-jährige Italienerin mit Wohnsitz in der Schweiz ist dabei tödlich verletzt worden. Die Täterschaft der Schüsse von Aarau ist weiterhin flüchtig. Die Kantonspolizei Aargau fahndet mit einer landesweiten Grossfahndung nach dem Schütz, respektive der Schütze, wie sie mitteilt hat. Auch das Motiv dieser Tat ist weiterhin ungeklärt. Gestern hat die Polizei Spuren von 2 unterschiedlichen Waffentypen vor Ort gefunden. Es handelt sich um 9mm Munition, wie sie in Pistolen oder Maschinenpistolen verwendet wird. Außerdem sind über 1 Dutzend Hülsen gesichert worden, wie sie zum Beispiel bei Sturmgewehr zum Einsatz kommt. Bei einem Unfall zwischen einem Auto und einem TÜV zu Binz bei Mur ist der TÜV-Fahrer schwer verletzt worden. Im Bereich einer Kreuzung ist eine Autolenkerin mit einem TÜV-Fahrer zusammengeprallt, der entgegengefahren ist, wie die Kantonspolizei Zürich mitteilt hat. Der 19-jährige TÜV-Fahrer ist mit schweren Verletzungen ins Spital gebracht worden. Die Unfallursache ist unklar und wird untersucht.
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2: Heute Morgen hat es zuerst noch ein bisschen Wolken mit dabei, dann drückt aber immer mehr die Sonne durch. Aktuell messen wir in der Stadt Zürich 18 Grad, das Lachen und das Andelfingen 17 Grad. Morgen ist es mehrheitlich schön und warm.
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1: Einen wunderschönen guten Morgen. Schön starten mit Radio Zürichsee in die neue Woche. Wir haben die Musik, die die Energie liefert zum Aufstehen mit Europe und der Laura Branigan. Wunderbare 80er-Hit. Und dann ist wieder Mitraten angesagt, dass am 17:15 Velostar versteckt sich hinter der heutigen Story.
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0: 6 Minuten nach der 6. Wunderschönen guten Morgen, ihr hört Radio Zürichsee.
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0: Genau heute in einer Woche, am nächsten Montag, 7. September, ist soweit. Der Radio Zürichsee Top 100 Countdown geht weiter. Das mal mit den 100 Grössten in einer Woche. 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September, ist soweit. 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

0: euer Tipp, welches der beste Filmhit aus den 80er und 90er ist, könnt ihr jetzt schon reinschicken, direkt ins Studio auf 079 255 7171. Und der, der jetzt kommt, ist auch von einem Film, nämlich von Aerosmith. I don't wanna miss a thing, dort, wo der grosse Asteroid gekommen ist. Ja, geniessen's.
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0: Jetzt ist dann gerade Viertel ab 6 Uhr an diesem Montagmorgen. Wunderschönen guten Tag wünsche ich euch. Es ist Zeit zum Mitraten. Velostar steckt hinter der heutigen Story und hat einen Scheck über eine ganze Million einfach verrissen.
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2: Stellt euch Folgendes vor. Eine Band aus Irland, ganz am Anfang der Karriere. Sie haben einen Song, ehrlich, Rauch, irgendwo zwischen Schmerz und Energie. Aber für die Plattenfirma ist der Song zu heikel, zu politisch, zu unbequem. Das Label will sich durchsetzen und gibt der Sängerin einen Scheck über 1 Million Dollar, wenn sie den Song nicht rausbringen. Aber sie bleibt sich und dem Song treu und verreist den Scheck. Am Schluss wird es eben doch ein Welthit. Die Band, die sich nicht bestechen lassen hat, ist The Cranberries.

0: Ihr hört Radio Zürich, sehr für euch parat. Ein riesiger 80er Filmhit, der nicht nur den Oscar, sondern auch noch einen Golden Globe abgeräumt hat und die Sängerin selber sogar im Film zu sehen ist. Weil das ist, ich höre es gerade nach den News.
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0: Verkehrsübersicht vom 6:30. Aktuell haben wir Stau, das vor dem Gubristunnel Richtung St. Gallen, hat dann auch Auswirkungen auf die Westumfahrung, dort stehen wir an Burdorf Nord. Rund um das Brütisellenkreuz ist es ebenfalls am Stocken, das auch aus der Region Oberland. Und auf der A4 Schaffhausen Richtung Winterthur, zwischen Hengert und Winterthur Nord, stocken es auch. Allen unterwegs kommen gut und sicher auch euer Ziel.
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3: Mit dem Marco Huber. Guten Morgen. Nach der Schiesserei in Aarau hat die Kantonspolizei Aargau neue Informationen zu den verletzten Personen bekannt gegeben. Es handelt sich um eine deutsche Staatsangehörige und um 4 Schweizer im Alter von 24 bis 31. Die Personen sind mit leichten bis schweren Verletzungen in Spitäler transportiert worden. Nach einer Rave-Party auf der Pferderennbahn in Aarau hat eine unbekannte Täterschaft in der Nacht vom Samstag auf den Sonntag mehrere Schüsse auf eine Personengruppe abgegeben. Eine 22-jährige Italienerin mit Wohnsitz in der Schweiz ist dabei tödlich verletzt worden. Die Täterschaft der Schüsse von Aarau ist weiterhin flüchtig. Die Kantonspolizei Aargau fahndet mit einer landesweiten Grossfahndung nach dem Schützen respektive der Schützen, wie sie mitteilt hat. Auch das Motiv dieser Tat ist weiterhin unklar. Zum ersten Mal seit rund einem Monat hat das US-Militär wieder den Iran angegriffen. US-Medien berichten, dass das Ziel dieser Angriffe iranische Raketenwerfer auf einer Insel in der Straße von Hormuz waren. Die Raketenwerfer sollen daran gehindert werden, neue Seeminen im Persischen Golf zu legen. Die iranische Revolutionsgarde bestätigt den Angriff und meldet mehrere Todesopfer und Verletzte.
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3: Heute Morgen hat es zuerst noch ein bisschen Wolken mit dabei, dann drückt aber die Sonne immer mehr durch. Aktuell messen wir in der Stadt Zürich 18 Grad, Küsnacht und Regensdorf 17 Grad. Morgen ist es mehrheitlich schön und warm. 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
0: Ein Oscar und ein Golden Globe abgeräumt und die Schauspielerin, die im Film mitmacht, hat den Song auch noch gesungen oder umgekehrt. Hearing Cara für euch parat mit ihrem Fame. Dann haben wir aber auch einen 90er-Hit von Billy Ray Cyrus, der Energie gibt für euren Start in den Tag. Kommt gut in Mantik.
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Ein herbstliches Aufstehen an dem Montag, 31. August, 5 Minuten nach der halben 7 haben wir es. Guten Morgen miteinander. Jede Nacht hat es recht da. Viel Blätter heute am Boden, aber gemäss Kalender heute immer noch ein Sommertag. Geniessen Sie es, ist milder als gedacht. Temperaturen immer noch im angenehmen Bereich, aktuell so um die 18 Grad herum. Also nicht den dicksten Pulli anlegen, wenn ihr euch auf den Weg macht. Oder sonst einfach noch ein bisschen geniessen. Vielleicht im Bett noch mal umdrehen. Könnt ihr machen mit dem riesigen 80er-Hit bei Radio Zürichsee von Frankie Goes to Hollywood. Guten Tag.

0: Ihr habt Radio Zürich eingeschaltet. In 17 Minuten ist es 7 Uhr. Jetzt dann gerade ein wunderbar gemütlicher 80er-Klassiker, um den ersten Kaffee oder Tee noch geniessen, bevor dann der Montag und die Woche anfängt. Und jetzt ist aber auch Zeit, zum Raustelefonieren. Der Keller ist wieder dran.
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2: Gemeinsverwaltung, der Gabriel-Affentrang.
3: Folgendes.
2: Ja?
3: Ich muss Kritik anbringen wegen den Hundetoiletten.
2: Ja?
3: Das ist ein Mist. Unsere kleine Luna kommt nicht mehr raus. Das ist so ein kleines Hündchen, so ein Chihuahua von der Enkeltochter. Meine Enkeltochter hat gesagt, wenn sie einen Gagel macht, dann können sie dort die tun in die Box.
2: Also sie haben... Der Hund ist jetzt in dem grünen Ding drin?
3: Ja, der Hund ist im grünen Ding drin.
2: Ja, das war wahrscheinlich nicht so gemeint.
3: Ja, der ist ja viel zu klein. Ich musste sie fast ein bisschen drücken.
2: Ja, das ist klar, ja.
3: Ja, müssten sie grösser machen.
2: Ja, das ist nicht von da gedacht.
3: Ja, das ist doch Blödsinn. Einen grossen Hund bringt man ja da gar nicht rein.
2: Ja, ist klar, ja.
3: Ja, aber wie bringen wir denn die Luna jetzt wieder raus?
2: Gute Frage.
3: Ja, haben Sie auch etwas studiert, wo Sie das gemacht haben?
2: Ja, das ist ja nicht für das, dass der Hund dort reingeht.
3: Soll ich es probieren mit Schütteln?
2: Nein, das klappt nicht.
3: Moment, mal schnell, ich schüttle mal schnell. Moment, nein. Luna, heb die fest. Ja, ist gut.
2: Der weiß nicht, wo er noch ist. Ja, Sie müssen nicht schütteln, der geht nicht auf.
3: Ja, jetzt ist es umgekehrt.
2: Ja, aber wie geht's denn am Hündli? Lebt er noch?
3: Ja, es tut jetzt wenigstens nicht mehr bellen.
2: Ist sie immer noch drinnen?
3: Ja.
2: Ja, aber jetzt müssen Sie mir mal schnell erklären, wo Sie genau sind. Sonst können wir den Werkhof nicht vorbeischicken, um den Robidog aufzumachen.
3: Ja, direkt neben dem Robidog. Ich warte.
2: Ja, aber wo? Aber welcher Robidog denn?
3: Ja, er ist grün.
2: Ja, hat es irgendetwas in der Nähe, wo Sie sehen? Ein Bänkli oder so?
3: Ja, das Radio ist in der Nähe.
2: Radio?
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0: Los Angeles gehört zu der einen der meist besungenen Städte. Und das macht man auch gerade nach den News in einem wunderbaren 90er-Song, der eigentlich als Gedicht gestartet ist. Welcher Rockhit das ist, ich höre jetzt gerade als nächstes.
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0: Morgenverkehr im grossen Raum Zürich, da stockt und staut auf der bekannten Strecke vor dem Gubristunnel rund ums Brütiseller Kreuz, aber auf der A4 Richtung Winterthur und auch in der Region Zürich-Oberland haben wir aktuell stockenden Verkehr, das beim Autobahnende Hiwil, dort ab Rüti. Allen unterwegs ganz gute und sichere Fahrt. 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
5: Mit dem Marco Huber. Guten Morgen. Nach der Schiesserei in Aarau hat die Kantonspolizei Aargau neue Informationen zu den 5 verletzten Personen bekannt gegeben. Es handelt sich um eine deutsche Staatsangehörige und um 4 Schweizer im Alter zwischen 24 und 31. Sie sind mit leichten bis schweren Verletzungen ins Spital gebracht worden. Nach einer Rave-Party auf der Pferderennbahn in Aarau hat eine unbekannte Täterschaft in der Nacht vom Samstag auf den Sonntag mehrere Schüsse auf eine Personengruppe abgegeben. Eine 22-jährige Italienerin mit Wohnsitz in der Schweiz ist dabei tödlich verletzt worden. Die italienische Ministerpräsidentin Giorgia Meloni hat sich auf der Plattform X zum Vorfall zu Aarau geäussert. Sie hat ihr tiefes Mitgefühl ausgesprochen und gleichzeitig eine lückenlose Aufklärung zu dem Vorfall verlangt. Auch der Schweizer Bundespräsident Guy Parmelin hat sich gestern betroffen gezeigt und den Angehörigen der Opfer das Beileid ausgesprochen. Die Täterschaft der Schüsse von Aarau ist weiterhin flüchtig. Die Kantonspolizei Aargau fahndet mit einer landesweiten Grossfahndung nach dem Schütz, respektive der Schütze, wie sie mitteilt hat. Auch das Motiv dieser Tat ist weiterhin unklar. Schon gestern hat die Polizei bestätigt, dass an 2 Orten geschossen worden ist. Einerseits auf dem Festgelände selber und andererseits bei einem Standplatz für Fahrende außerhalb des Festgeländes. Es sind Hülsen von 2 Waffen gefunden worden, einerseits von einer Maschinenpistole und andererseits von einem Gewehr. Zum ersten Mal seit rund einem Monat hat das US-Militär wieder den Iran angegriffen. US-Medien berichten, dass das Ziel dieser Angriffe iranische Raketenwerfer auf einer Insel in der Straße von Hormuz waren. Die Raketenwerfer sollen daran gehindert werden, neue Seeminen im Persischen Golf zu legen. Die iranische Revolutionsgarde bestätigt den Angriff und meldet mehrere Todesopfer und Verletzte. Als Reaktion habe der Iran US-Militärstützpunkt Jordanien angegriffen. Die jordanische Armee meldet, sie habe insgesamt 8 Raketen abgefangen.
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5: Heute Morgen hat es zuerst noch ein bisschen Wolken mit dabei. Später drückt dann die Sonne immer mehr durch. Aktuell messen wir in der Stadt Zürich 18 Grad, Stäfen und Sembrach 17 Grad. Morgen ist es mehrheitlich schön und warm.
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0: Einen wunderschönen guten Morgen. Während man sich zu Wetzigen im GZ oder Zürich im USZ von der Nachtschicht freut, dass langsam der Feierabend kommt und die Tagsschicht übernimmt, liefern wir den Sound zum die Nacht gemütlich ausklingen lassen und gut in den Tag rein starten. Das ist euer Montag hier bei Radio Zürichsee mit den Red Hot Chili Peppers und ihrem riesigen 90er Hit Under the Bridge. Nachher gibt es aber noch einen 80er hinten rein von der Taylor Dane. Guten Morgen.
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0: Jetzt ist es 6 Minuten nach der 7, während wir euch auf den Weg richtig arbeiten machen oder vielleicht aufstehen für die Schule. Freuen wir uns schon über den nächsten Montag.
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0: Weil genau heute in einer Woche geht es weiter mit dem Radio Zürichsee Top 100 Countdown. Diesmal mit den 100 grössten Hits aus der Filmgeschichte. Das heisst, morgen um 8 Uhr geht es los. Den ganzen Tag spielen wir sie alle. Alle 100 bis am Abend um 6 Uhr. Und was denkt ihr? Welches ist die Filmmusik aus der 80er und 90er Ära, die dann am Schluss auf Platz 1 landet? Wenn es nach mir ging, dann würde ja Top 10 irgendwo so tönen.

0: Jetzt dann geht es Viertel ab 7 Uhr an dem Montagmorgen hier bei Radio Zürichsee. Wir machen uns aufstehen einfacher mit viel gutem Sound. Jetzt dann geht Energiegladnix von den Spin Doctors. Zuerst gibt es aber noch eine kleine Weisheit für euren Tag.
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0: 1980 hat Air Supply mit All Out of Love einen Welthit geliefert. Die gefühlvolle Ballade erzählt, wie schwer es sein kann, einen wichtigen Menschen zu verlieren.
2: I'm all out of love. I'm so lost without you.
0: Meine Liebe ist aufgebraucht. Ich bin so verloren ohne dich. Die Weisheit hinter diesen Zielen. Manchmal erkennen wir den Wert eines Menschen erst, wenn er nicht mehr da ist. Die Ziele erinnern uns daran, Beziehungen zu pflegen und Wertschätzung zu zeigen, solange wir noch die Möglichkeiten haben.

0: Ihr habt Radio Zürichsee eingeschaltet, für euch parat einen riesigen 80er Pop-Hit von Bryan Ferry. Gibt's gerade direkt nach den News.
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0: Morgenverkehr im Grossraum Zürich, da stockt und staut so ziemlich auf allen Strecken, wo ihr am Morgen mit mehr Zeit rechnen müsst, bei der Autobahnende Richtung Stadt. Rund um den Gubristunnel Brütisellenkreuz auf der A4 Richtung Winterthur, aber auch durch den Hartwald. Und auch in der Region Zürich-Oberland und Obersee haben der stockenden Verkehr das beim Autobahnende Zivil an Brüti und über den See Tamine Richtung Rapperswil. Allen unterwegs kommen gut und sicher an euer Ziel. In 5 Minuten ist 7:30.
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6: Mit dem Marco Huber. Guten Morgen. Nach der Schiesserei in Aarau hat die Kantonspolizei Aargau neue Informationen zu den verletzten Personen bekannt gegeben. Es handelt sich um eine deutsche Staatsangehörige und um 4 Schweizer im Alter zwischen 24 und 31. Sie sind mit leichten bis schweren Verletzungen in Spitäler transportiert worden. Die landesweite Grossfahndung nach dem Schütz bzw. der Schütze läuft weiter. Eine 22-jährige Italienerin ist bei dieser Schiesserei nach einer Rave-Party in Aarau am Wochenende tödlich verletzt worden. Nach dem Unfall mit einem Güterzug im Gotthardtunnel vor 3 Jahren wollen die SBB die Haftungsregeln jetzt einseitig verschärfen. Laut der NZZ sollen Klauseln auf alle ausländischen Partner ausgeweitet werden. In dieser Klausel sei geregelt, dass der Kunde für alle Schäden haftet, die auf einen Mangel an einem Wagen zurückgehen, der bereitgestellt worden ist. Die Verlagerung der Verantwortung kritisieren wiederum Vertreter von insgesamt 8 europäischen Güterbahnen, schreibt die NZZ. Zum ersten Mal seit rund einem Monat hat das US-Militär wieder den Iran angegriffen. US-Medien berichten, dass das Ziel dieser Angriffe iranische Raketenwerfer auf einer Insel in der Straße von Hormuz waren. Die Raketenwerfer sollen daran gehindert werden, neue Seeminen im Persischen Golf zu legen.
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6: Es hat noch ein bisschen Wolken mit dabei heute Morgen. Später drückt dann die Sonne immer mehr durch. Aktuell messen wir in der Stadt Zürich 18 Grad, zu Richterswil und zu Volkertswil 17 Grad. Morgen ist es mehrheitlich schön und warm. 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
0: Vielleicht befindet ihr euch noch gerade zwischen Dusche und Kasten und überlegt, was anlegen. Es ist wärmer als gedacht. Temperaturen doch schon um die 18 Grad herum, auch wenn es in der Nacht extrem herbstlich geworden ist. Für euren Start im Tag haben wir hier bei Radio Zürichsee die Musik, die euch warm einpackt, mit dem Bryan Ferry und dann wunderbaren 90er von Genesis mit ihrem Jesus. Ich nehme es mir. Schönen guten Morgen.
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6 Minuten nach der halben Nacht hier am Radio Zürichsee eingeschaltet. Am Montagmorgen, während man sich in Bülach oder Thalwil um die Suche nach dem Kinski-Bändel oder den Lieblingsturnschuhen für die Kinder für die Schule macht und die nachher richtig Schulweg schickt, freut man sich in Hombrechtigen, weil dort ist heute Kiel bei Montag angesagt. Kind noch im Bett, alles noch ein ruhiger. Okay, haben wir vielleicht einen Hütedienst müssen organisieren, aber bringen wir an und wir unterstützen euch am Montag mit wunderbarem 80er-Sound von Matthew Wilder. Break my stride. Schönen guten Morgen.

0: In 16 Minuten ist es 8. Wunderschönen guten Morgen für euch parat. So wunderbare Montagmorgen-Energie von der Donna Summer gibt es gerade direkt nach dem Keller, wo heute Morgen wieder raus telefonieren muss.
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2: Gemeinde Sowaldig, der Gabriel Affentrango.
3: Folgendes!
2: Ja?
3: Ich muss Kritik anbringen wegen diesen Hundetoiletten.
2: Ja?
3: Das ist ein Mist. Unsere kleine Luna kommt nicht mehr raus. Das ist so ein kleines Hündchen, so ein Chihuahua von der Enkeltochter. Meine Enkeltochter hat gesagt, wenn sie einen Gaggel macht, dann können sie dort die tun in die Box.
2: Also sie haben... Der Hund ist jetzt in dem grünen Ding drin?
3: Ja, der Hund ist im grünen Ding drin.
2: Ja, das war wahrscheinlich nicht so gemeint gewesen.
3: Ja, der ist ja viel zu klein. Ich musste sie fast ein bisschen drücken.
2: Ja, das ist klar, ja.
3: Ja, müssten sie grösser machen.
2: Ja, das ist nicht von da gedacht.
3: Ja, das ist ja Blödsinn. Ein grosser Hund bringt man ja da gar nicht rein.
2: Ja, ist klar, ja.
3: Ja, aber wie bringen wir denn die Luna jetzt wieder raus?
2: Gute Frage.
3: Ja, haben Sie auch etwas studiert, wo Sie das gemacht haben?
2: Ja, es ist ja nicht für das gedacht, dass der Hund dort reingeht.
3: Soll ich es probieren mit Schütteln?
2: Nein, das klappt nicht.
3: Moment, mal schnell, ich schüttle mal schnell. Moment, nein. Luna, heb die fest. Ja, ist gut.
2: Ja. Der weiß nicht, wo er ist. Ja, Sie müssen nicht schütteln, der geht nicht auf.
3: Ja, jetzt ist es umgekehrt.
2: Ja, aber wie geht's denn am Hündli? Lebt er noch?
3: Ja, es tut jetzt wenigstens nicht mehr bellen.
2: Ist sie immer noch drinnen?
3: Ja.
2: Ja, aber jetzt müssen Sie mir mal schnell erklären, wo Sie genau sind. Sonst können wir den Werkhof nicht vorbeischicken, um den Robidog aufzumachen.
3: Ja, direkt neben dem Robidog. Ich warte.
2: Ja, aber welcher Robidog denn?
3: Ja, er ist grün.
2: Ja, hat es irgendetwas in der Nähe, wo Sie sehen? Ein Bänkli oder so?
3: Ja, das Radio ist in der Nähe.
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0: Ihr habt Radio Zürich eingeschaltet an diesem Montagmorgen für euch parat. Wahrscheinlich der Inbegriff von Striptease-Musik aus den 80er Jahren. Das dank einem Film, nämlich 9,5 Wochen mit der Kim Basinger. Welches das ist, ihr hört es gerade direkt nach den News.
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0: Morgenverkehr im grossen Raum Zürich. Da stockt und staut auf den bekannten Strecken, wo ihr am Morgen mehr Zeit einrechnen müsst. Aber auch in der Region Zürich-Oberland und Obersee haben der stockenden Verkehr. Das beim Autobahn Ende zu Hinwil. Ab Rüti stockt es dort. Und über den Seedamine Richtung Rapperswil haben der Stau. Allen unterwegs ganz gute und sichere Fahrt an euer Ziel. 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
4: Mit dem Marco Huber. Guten Morgen. Nach der Schiesserei in Aarau läuft die Grossfahndung nach dem Schützen respektive der Schützen weiterhin auf Hochtouren. Inzwischen hat die Kantonspolizei Aargau neue Informationen zu den 5 verletzten Personen bekannt gegeben. Es handelt sich um eine deutsche Staatsangehörige und um 4 Schweizer im Alter zwischen 24 und 31. Sie sind mit leichten bis schweren Verletzungen in verschiedene Spitäler transportiert worden. Nach einer Rave-Party auf der Pferderennbahn in Aarau hat eine unbekannte Täterschaft in der Nacht vom Samstag auf den Sonntag mehrere Schüsse auf eine Personengruppe abgegeben. Eine 22-jährige Italienerin mit Wohnsitz in der Schweiz ist dabei tödlich verletzt worden. Das Motiv dieser Tat ist weiterhin unklar. Die Polizei verfolgt nach eigenen Angaben 3 Thesen, die von einem Terroranschlag, von einem Amoklauf oder von einer Abrechnung im kriminellen Milieu. Nach dem Unfall mit einem Güterzug im Gotthardtunnel vor 3 Jahren wollen die SBB die Haftungsregeln einseitig verschärfen. Laut der NZZ soll eine Klausel auf alle ausländischen Partner ausgeweitet werden. In dieser Klausel sei geregelt, dass der Kunde für alle Schäden haftet, die auf einen Mangel an einem Wagen zurückgehen, der bereitgestellt worden ist. Die Verlagerung von der Verantwortung kritisieren verschiedene Vertreter von 8 europäischen Güterbahnen, schreibt die NZZ. Die SBB haben ihre Pläne inzwischen bis Ende Jahr sistiert. Das Ziel sei es, da eine europäische Lösung zu finden, um die Sicherheit zu gewährleisten. Im August 2023 sind im Gotthardtunnel mehrere Wege von einem Güterzug wegen einem gebrochenen Rad entgleist. Der Tunnel ist nachher wochenlang gesperrt geblieben. Die Kosten von diesem Schaden sind mit 150 Millionen Franken angegeben worden. Zum ersten Mal seit rund einem Monat hat das US-Militär wieder Ziel im Iran angegriffen. US-Medien berichten, dass das Ziel von diesen Angriffen iranische Raketenwerfer auf einer Insel in der Straße von Hormuz gewesen sind. Die Raketenwerfer sollen daran gehindert werden, neue Seeminen im Persischen Golf zu legen. Die iranische Revolutionsgarde bestätigen den Angriff und meldet mehrere Todesopfer und Verletzte. Als Reaktion habe der Iran amerikanische Militärstützpunkte in Jordanien angegriffen. Die jordanische Armee meldet, sie habe 8 Raketen abgefangen. Zum Sport. Der Grand Slam-Rekordsieger Novak Djokovic ist bei der US Open schon in der ersten Runde ausgeschieden. Der 39-jährige Serb war angeschlagen und hat dann den Match gegen den Argentinier Mariano Navone in 5 Sätzen verloren.
1: das Wetter.
4: Heute Morgen hat es noch Wolken um, später drückt dann die Sonne immer mehr durch. Aktuell messen wir in der Stadt Zürich 18 Grad, zu Meilen und zu Kloten 17 Grad. Morgen ist es dann mehr rettlich schön und warm.
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0: Wunderbare Filmmusik, bekannt wurde durch den Film 9,5 Wochen mit Kim Basinger. Damals in den 80er Jahren wahrscheinlich der Inbegriff von Striptease-Musik gewesen. Joe Cocker mit You Can Leave Your Head On gibt's jetzt gerade. Und hinten drin noch ein bisschen Huey Lewis, der doch scheint oder andere Mal in einem Film zu hören gewesen. Und im Film jetzt geht's auch gerade um 7.08. Guten Morgen miteinander.
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0: 8 haben wir es. Wunderschönen guten Morgen. Ihr habt Radio Zürichsee eingeschaltet.
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0: Am nächsten Montag ist es soweit. Es geht weiter mit dem Radio Zürichsee Top 100 Countdown. Das mit den grössten Filmhits. Die 100 besten Filmhits aus den 80er und 90er Jahren. Los geht's morgen um 8 Uhr und wir spielen sie alle. Alle 100 bis am Abend um 6 Uhr. Und jetzt die grosse Frage an euch. Was denkt ihr? Welches ist die Filmmusik aus den 80er und 90er Jahren, die es dann am Schluss auf Platz Nummer 1 schafft? Die Anja hat uns bereits geschrieben oder bisher eine Sprachnachricht geschickt auf 079 255 7171. Ihr Tipp wäre Top Gun. 7171. Ihr Tipp wäre Top Gun.

0: 16 Minuten nach der 8. haben wir Zeit für euch zum Mitraten. Wer versteckt sich hinter der heutigen Story hier bei Radio Zürichsee? Guten Morgen.
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2: Stellt euch Folgendes vor. Eine Band aus Irland, ganz am Anfang der Karriere. Sie haben einen Song, ehrlich, Rauch, irgendwo zwischen Schmerz und Energie. Aber für die Plattenfirma ist der Song zu heikel, zu politisch, zu unbequem. Das Label will sich durchsetzen und gibt der Sängerin einen Scheck über 1 Million Dollar, wenn sie den Song nicht rausbringen. Aber sie bleibt sich und dem Song treu und verreist den Scheck. Am Schluss wird es eben doch ein Welthit. Die Band, die sich nicht bestechen lassen hat, ist The Cranberries.

0: gemäss Kalender der letzte Sommertag von diesem Jahr. Wir glauben nicht daran, dass das wirklich so ist. Auch heute schon wieder gegen die 20 Grad am Morgen. Und wir liefern den 80er-Sound dazu, der einfach perfekt passt. Das mit Bob Marley geht nach den News.
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0: Morgenverkehr im grossen Raum Zürich, da stockt und staut auf der bekannten Strecke vor dem Gubrisch-Tunnel Richtung St. Gallen rund ums Brütiseller Kreuz und bei der Autobahn Ende Richtung Stadt. Aber auch auf der A4 Schaffhausen Richtung Winterthur müssen wir im Moment noch ein bisschen anstehen. Allen unterwegs ganz gute und sichere Fahrt an euer Ziel.
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6: Mit dem Marco Huber. Guten Morgen. Nach der Schiesserei in Aarau mit einem Todesopfer und 5 Verletzten läuft die Grossfahndung nach dem Schütz oder der Schütze weiter. Das Motiv der Tat ist weiterhin unklar. Die Kantonspolizei Aargau verfolgt nach eigenen Angaben 3 Thesen. Die von einem Terroranschlag, von einem Amoklauf oder die von einer Abrechnung im kriminellen Milieu. Die SBB will nach einem Unfall mit einem Güterzug im Gotthardtunnel im Jahr 2023 jetzt die Haftungsregeln einseitig verschärfen. Laut der NZZ sollen Klauseln auf alle ausländischen Partner ausgeweitet werden. In dieser Klausel sei geregelt, dass der Kunde für alle Schäden haftet, die auf einen Mangel an einem Wagen zurückgehen, der bereitgestellt worden ist. Die Verlagerung der Verantwortung kritisieren wiederum Vertreter von 8 europäischen Güterbahnen, die NZZ. Bei einem Streit in der Nähe von der norddeutschen Stadt Hannover sind mindestens 7 Personen zum Teil schwer verletzt worden. Die Opfer haben laut Zeugenaussagen Stich- und Schussverletzungen erlitten. Es sind auch mehrere Personen mit Auto angefahren und dabei verletzt worden, wie die Polizei mitteilt hat. Täter sind geflüchtet. Später hat die Polizei dann 2 tatverdächtige Personen vorläufig festgenommen.
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6: Heute Morgen hat es noch ein bisschen Wolken mit dabei, später drückt dann die Sonne immer mehr durch. Aktuell messen wir in der Stadt Zürich 18 Grad, Rüti und Rümlang 17 Grad. Morgen ist es mehrheitlich schön und warm. Das aktuelle Wetter und die genaue Prognose für euren Standort findet ihr an jeder Zeit in der Radio Zürichsee App.
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0: Auch wenn sich der Montagmorgen ein bisschen herbstlich präsentiert mit ganz viel Laub am Boden, zurückzuführen auf heftige Gewitter in der Nacht, geniessen wir die Sonne, die kommt. Und wir hier bei Radio Zürichsee unterstützen das Ganze mit sommerlicher Musik aus den 80er Jahren von Bob Marley. Dann haben wir auch den Chris Rea für euren Start. Schön, habt ihr eingeschaltet.
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live über halb neun hier bei Radio Zürichsee. Langsam hat der Montag ein Fahrt aufgenommen. Ihr habt auf der Baustelle die Übersicht für die Woche sicher mal geholt. Oder im Büro mal geschaut, was dann so ansteht. Die ersten Mails checkt. Jetzt dann schon gleich Zeit für das Neuni oder zumindest für den ersten Kaffee vom Tag. Wir haben den Soundtrack für euch und liefern die Energie aus den 80er Jahren von Michael Sambello und hinten drin ein bisschen gute Laune aus den 90er von Ace of Base. Schönen guten Morgen wünsche ich.

0: 17 Minuten an, dann ist es 9 Uhr. Wunderschönen guten Morgen, ihr hört Radio Zürichsee. Jetzt dann gab für euch eine richtig gute Rocknummer vom Alice Cooper. Zuerst ist aber Zeit für eure Portion Morgen-Comedy mit dem Keller.
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3: Moment, mal schnell, ich schüttle mal schnell. Moment, Luna, heb die fest. Ja, ist gut.
2: Der weiß nicht, wo noch ist. Ja, sie müssen nicht schütteln, der geht nicht auf.
3: Ja, jetzt ist es umgekehrt.
2: Ja, aber wie geht es einem Hündli? Lebt er noch?
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0: Er hat Radio Zürich eingeschaltet. Am Montagmorgen, wir begleiten euch mit dem Besten aus den 80er, 90er und mehr in die neue Arbeitswoche rein. Nach den News gerade ein riesen 80er-Hit, der in England extrem gut angekommen ist. In Amerika, ja, dort haben sich ein bisschen mehr Mühe damit gehabt. Welche englische Band da gemeint ist, ich höre es gerade nach den News.
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2: Morgenverkehr endet vor allem noch im grossen Raum Zürich. Der stockt und schnauzt auf der bekannten Strecke, wenn ihr unterwegs sind, beim Autobahnende Richtung Stadt. Aber auch rund um den Kubristunnel herum haben wir Stau, durch das auf der Westumfahrung Stau an Burdorf Nord, rund ums Brütiseller Kreuz, wo ihr mehr Zeit braucht, und auf der A4 Schaffhausen Richtung Winterthur. Allen unterwegs kommen gut und sicher an euer Ziel. Alle Verkehrsmeldungen im Detail jederzeit online auf radiozürichsee.ch oder in der Radio Zürichsee App. In 4 Minuten ist es 9 Uhr.
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3: Mit dem Marco Huber. Nach der Schiesserei in Aarau läuft die Grossfahndung nach dem Schütz bzw. der Schütze weiterhin auf Hochtouren. Inzwischen hat die Kantonspolizei Aargau neue Informationen zu den verletzten Personen bekannt gegeben. Es handelt sich um eine deutsche Staatsangehörige und um 4 Schweizer im Alter zwischen 24 und 31. Sie sind mit leichten bis schweren Verletzungen ins Spital gebracht worden. Nach einer Rave-Party auf der Pferderennbahn in Aarau hat eine unbekannte Täterschaft in der Nacht vom Samstag auf den Sonntag mehrere Schüsse auf Personengruppen abgeben. Eine 22-jährige Italienerin mit Wohnsitz in der Schweiz ist dabei tödlich verletzt worden. Das Motiv dieser Tat ist weiterhin unklar. Die Polizei verfolgt nach eigenen Angaben 3 Theorien, die von einem Terroranschlag, von einem Amoklauf oder von einer Abrechnung im kriminellen Milieu. Nach dem Unfall mit einem Güterzug im Gotthardtunnel vor 3 Jahren wollen die SBB die Haftungsregeln einseitig verschärfen. Laut der NZZ sollen Klauseln auf alle ausländischen Partner ausgeweitet werden. In dieser Klausel sei geregelt, dass der Kunde für alle Schäden haftet, die auf einen Mangel an einem Wagen zurückzuführen sind, der bereitgestellt worden ist. Die Verlagerung von der Verantwortung kritisieren jetzt wiederum Vertreter von 8 europäischen Güterbahnen, berichtet die NZZ. Die SBB hebt ihre Pläne inzwischen bis Ende Jahr, aber sistiert. Das Ziel sei es aber weiterhin, da eine europäische Lösung zu finden, um die Sicherheit können zu garantieren. Im August 2023 sind im Gotthardtunnel mehrere Wege von einem Güterzug wegen einem gebrochenen Rad entgleist. Der Tunnel ist nachher wochenlang gesperrt geblieben. Die Kosten von dem Schaden sind mit 150 Millionen Franken angegeben worden. Bei einem Streit in der Nähe von der norddeutschen Stadt Hannover sind mindestens 7 Personen zum Teil schwer verletzt worden. Die Opfer haben laut Zeugenaussagen Stich- und Schussverletzungen erlitten. Es sind auch mehrere Personen mit Auto angefahren und dabei verletzt worden, wie die Polizei mitteilt hat. Die Täter sind geflüchtet. Später hat die Polizei dann 2 Tatverdächtige vorläufig festgenommen. Die genauen Hintergründe sind unklar und werden ermittelt.
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3: Heute Morgen hat es noch ein bisschen Wolken mit dabei, später drückt dann die Sonne immer mehr durch. Aktuell messen wir in der Stadt Zürich 18 Grad, in Wädischwil und Wallisellen 17 Grad. Morgen ist es mehrheitlich schön und warm.
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2: Die Maler auf der Baustelle waschen kurz ihre Pinsel aus, damit sie gleich 9 Uhr machen können. Es geht auf die 9 Uhr Pause zu und in den Büros, ja, da löst sich der Stau vor der Kaffeemaschine langsam auf. Und wir liefern die Musik, um gut in die neue Arbeitswoche zu kommen. Das mit 80er Sound von Queen und dem Rick Astley, aber auch 90er Musik von Bryan Adams und dem LC habe ich parat. Schönen guten Morgen.
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zusammen sind wir in die neue Arbeitswoche gestartet, hier bei Radio Zürichsee. 10 Minuten nach der 9 haben wir es jetzt. Das 9 am Geniessen, hoffe ich. Oder vielleicht schon wieder voll drin im Büro in den Mails beantworten oder irgendwelche Excel-Listen bearbeiten. Wir haben die Musik, die ich gut mitnehme, mit den Weather Girls, Depeche Mode und auch The Calling für ein bisschen mehr Abwechslung. Schön verbringen wir den Tag.

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4: Morgenverkehr haben wir aktuell noch im grossen Raum Zürich bei der Autobahn Ende Richtung Stadt, nämlich Wiedeke und Letten müssen wir anstehen. Dann braucht ihr ebenfalls mehr Zeit vor dem Kubristunnel Richtung St. Gallen. Dort staut es das dann auch auf der Westumfahrung, wo ihr mehr Zeit einrechnen müsst an Burdorf Nord und rund ums Brütiseller Kreuz. Auch dort noch stockenden Verkehr, wenn ihr von St. Gallen herkommt. Allen unterwegs ganz gute und sichere Fahrt an euer Ziel.
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5: Es hat noch ein bisschen Wolken mit dabei heute Morgen. Später drückt dann die Sonne immer mehr durch. Aktuell messen wir in der Stadt Zürich 18 Grad, Freienbach und Ilau in Frätiken 17 Grad. Morgen ist es dann mehrheitlich schön und warm. 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

22 Minuten noch, dann ist es 10 Uhr. Schön, los der Radio Zürichsee an dem Montag. Die Arbeitswoche geht los. Wir ziehen alle noch ein bisschen vom wunderschönen Wochenende, das wir haben können geniessen. Spätsommersonne. Der eine oder die andere vielleicht unterschätzt jetzt einen Sonnenbrand im Gesicht. Wir bringen euch durch den momentan noch mit Wolken behangenen Tag, bis dann die Sonne vorkommt. Das mit 90er Musik vom Wes, wo die Sonne schon ein bisschen reinlässt. Zuerst geht es jetzt aber ab in die 80er Jahre. Jerry Rafferty. Viel Spass.

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6: 5 Meldungen haben wir hier aktuell aus dem Grossraum Zürich. A1 Bern Richtung Zürich zwischen der Verzweigung Bierfeld und ein paar Ecktunnelstau wegen Bauarbeiten Richtung Zürich. Wenn ihr dort unterwegs seid, braucht ihr länger. Dann haben wir stocken den Verkehr auf dem Nordring Richtung St. Gallen zwischen dem Limmataler Kreuz und dem Kubrischenel. Auf der A1 Richtung Zürich zwischen dem Rastplatz Baltenschwil und der Verzweigung Zürich-Ost stocken. Auf dem Westring Chur Richtung Basel zwischen dem Urdorf Nord und dem Limmataler Kreuz überlastet. Und Stau haben wir beim Autobahnende Zürich-Wiedike. Alle Verkehrsmeldungen findet ihr auch immer in der Übersicht auf radiozürichsee.ch oder natürlich auch in der Radio Zürichsee App. Allen unterwegs weiterhin eine gute und eine sichere Fahrt. In 5 Minuten ist es 10.
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6: Mit dem Marco Huber. Guten Morgen. Die italienische Regierung beobachtet die laufenden Ermittlungen zu der Schiesserei von Aarau genau. Die Schiesserei war gestern Abend das Hauptthema in der Tagesschau vom italienischen Sender Rai Uno. Beim 22-jährigen Opfer handelt es sich um eine Italienerin aus den Abruzzen, die erst vor kurzer Zeit in die Schweiz gezogen ist. Die italienische Regierungschefin Giorgia Meloni hat auf der Plattform X eine vollständige Aufklärung von dem Vorfall zu Aarau gefordert. Die Verantwortlichen müssen schnell ermittelt werden, hat sie gesagt. Nach einem Fährenunglück vor Zypern sind der Kapitän und mehrere Crewmitglieder verhaftet worden. Es gibt Anschuldigungen gegen die Besatzung vom Schiff. Gerettete Passagiere berichten von verschlossenen Türen und Fluchtwegen, wie der zuständige Verkehrsminister gegenüber verschiedenen Medien bestätigt hat. Außerdem soll der Kapitän frühzeitig von Bord geflüchtet sein. Am Wochenende ist vor der Küste von Nordzypern eine Fähre mit über 260 Personen an Bord gekentert. 8 Personen sind dabei ums Leben gekommen. Nach 18 Personen wird weiterhin gesucht. Ein Unwetter hat im berühmten Grand Canyon Nationalpark im US-Bundesstaat Arizona zu einer Sturzflut geführt. Die Flut hat mehrere Fußgängerbrücken zerstört, die über den Fluss Colorado führen. Das Büro vom Nationalpark meldet 1 Todesopfer und 15 Personen, die vermisst werden. Mehrere Dutzend Menschen sind außerdem aus dem betroffenen Gebiet gerettet worden. Außerdem könnten jetzt aber weitere Unwetter dazukommen.
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6: Es sind noch ein bisschen Wolken mit dabei. Heute Morgen später drückt dann die Sonne immer mehr durch. Aktuell da messen wir in der Stadt Zürich 19 Grad, Hiwil und Dielsdorf 18 Grad. Morgen ist es dann mehrheitlich schön und warm.
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8: Unterwegs durch den Montagvormittag mit dem Besten aus den 80er, 90er und mehr. Für das parat gemacht haben sich The Corrs, Steve Winwood, Billy Joel und die Lighthouse Family mit ihrem wunderbaren Wohlfühl-Hit «Hi». Schön, sind ihr da.
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3: Keine Meldung im Moment direkt aus dem Sendegebiet, sprich Grossraum Zürich, aber zwei aus den angrenzenden Regionen. A1 Bern Richtung Zürich zwischen Meggenwil und dem Barrecktunnelstau wegen Bauarbeiten und A3 Basel Richtung Zürich zwischen Brugg und der Verzweigung Bierfeld-Stau ebenfalls wegen Bauarbeiten. Wenn ihr sonst noch etwas beobachtet habt unterwegs, dann teilt uns das mit jederzeit auf unsere gratis Verkehrshotline Nummer 0800 und 3x60. Alle unterwegs weiterhin eine gute und eine sichere Fahrt.
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1: Vom Nordring Bern Richtung St. Gallen zwischen dem Limmataler Kreuzen und Guberschnell haben der Stauweg Verkehrsüberlastung. Auf dem Westring Richtung Zürich zwischen Bruck und der Verzweigung Bierfeld haben der Stauweg Bauarbeit. Und auf der A1 nochmal fort Richtung Zürich zwischen der Verzweigung Bierfeld und dem Barrick-Tunnel Stau ebenfalls wegen Bauarbeit. Also wenn ihr dort Richtung Zürich unterwegs seid, braucht ihr länger. Alle Verkehrsmeldungen findet ihr sonst auch immer in der Übersicht auf radiozürichsee.ch oder in der Radio Zürichsee App. An und unterwegs weiterhin eine gute und eine sichere Fahrt. Es ist 5 vor 11.
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1: Mit dem Marco Huber. Die Regierung von Italien beobachtet die laufenden Ermittlungen zu der Schiesserei von Aarau genau. Die Schiesserei war gestern auch das Hauptthema in der Tagesschau vom italienischen Sender Rai Uno. Beim 22-jährigen Opfer handelt es sich um eine Italienerin aus den Abruzzen, die erst vor kurzer Zeit in die Schweiz gezogen ist. Die italienische Regierungschefin Giorgia Meloni hat auf der Plattform X eine vollständige und lückenlose Aufklärung von diesem Vorfall zu Aarau gefordert. Die Verantwortlichen müssen schnell ermittelt werden, hat sie geschrieben. Die Leitung des Zürcher Theaterspektakels hat eine positive Schlussbilanz gezogen. Das Festival hat über die zwei Wochen, die es gelaufen ist, rund 100'000 Besucherinnen und Besucher auf die Landeivisen und in die Umgebung der Landeivisen in Zürich gezogen. Veranstaltungen seien durchschnittlich zu über 90% ausgelastet gewesen. Das zeige, dass das Programm des Theaterspektakels den Nerv des Zürcher Publikums getroffen habe, so die Leitung des Theaterspektakels. Das Begräbnis vom verstorbenen König Harald V. von Norwegen soll am 9. September sein. Dann nimmt die Königsfamilie und die norwegische Bevölkerung Abschied vom Monarch. In einem grossen Trauerzug soll der Sarg mit dem langjährigen König zum Dom von der norwegischen Hauptstadt Oslo überführt werden. An dieser Prozession nehmen laut dem Königshaus verschiedene Gäste aus dem Inland und dem Ausland teil. Der König Harald V. ist am vergangenen Freitag im Alter von 89 Jahren verstorben. Zum Sport. Der Silvan Widmer gibt seinen Rücktritt aus der schweizerischen Fußballnationalmannschaft. Insgesamt hat der 33-Jährige 4 Endrunden bestritten und 65 Länderspiele für die Schweizer Nationalmannschaft absolviert. Der Verteidiger ist beim Bundesligist Mainz 05 unter Vertrag und dort Captain.
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1: Am Vormittag hat es jetzt noch ein bisschen Wolken mit dabei, später drückt dann die Sonne immer mehr durch. Aktuell messen wir in der Stadt Zürich 20 Grad, zu Uetiken und zu Bassensdorf 19 Grad. Morgen ist es dann mehrheitlich schön und warm.
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2: Ersten Arbeitstag der Woche, letzten Sommertag gemäss Kalender. Schön verbringen wir den mit Radio Zürichsee. Für euch parat gemacht haben wir die ganz grossen Hits mit dem Eddie Grant, The Bee Gees, aber auch Survivor mit Burning Heart. Jetzt schon ein Filmhit, heute in einer Woche ja dann die 100 besten Filmhits. Den Anfang machen wir jetzt aber mit energiegeladenem 90er Sound von Dr. Alban.
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2: Eine Meldung aktuell aus dem Grossraum Zürich-Nordring Richtung St. Gallen zwischen dem Limmataler Kreuz und dem Gubristunnel. Stau wegen Verkehrsüberlastung. Wenn ihr sonst noch etwas beobachtet habt unterwegs, dann meldet uns das gerne auf unsere gratis Verkehrshotline. Die Nummer dazu 0800 und 3x60. An unterwegs weiterhin eine gute und eine sichere Fahrt.
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4: Stockender Verkehr im Grossraum Zürich auf der A1 Richtung Zürich zwischen der Winterthur Ost und Winterthur Nord. Dann Richtung St. Gallen auf der A1 vor dem Gubrist ab dem Limmentaler Kreuz Stau und auf dem Westring ab Urdorf Nord stockender Verkehr. Dann auch beim Autobahnende Wiedeke ab Braunau stockender Verkehr. Alle Meldungen im Detail gibt es auch immer auf radiozürichsee.ch oder in der Radio Zürichsee App. Kommen gut in den Mittag, 5 Minuten und dann ist es 12 Uhr.
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5: Mit dem Marco Huber. Die nationale und internationale Fahndung zum Schütz oder den Schützen von Aarau laufen weiterhin auf Hochtouren. Die Täterschaft ist nach der Tat am Wochenende geflüchtet. Die italienische Regierung beobachtet die Ermittlungen zu der Schiesserei von Aarau genau. Beim 22-jährigen Todesopfer handelt es sich um eine Italienerin aus den Abruzzen, die erst kürzlich in die Schweiz gezogen ist. Die italienische Regierungschefin Giorgia Meloni hat auf der Plattform X eine vollständige Aufklärung von diesem Vorfall gefordert. Nach einer Rave-Party auf der Pferderennbahn Aarau hat eine unbekannte Täterschaft in der Nacht vom Samstag auf den Sonntag mehrere Schüsse auf eine Personengruppe abgegeben. Eine Person ist tödlich verletzt worden. 5 weitere Personen sind leicht bis schwer verletzt worden. Die Lohnunterschiede zwischen Männern und Frauen sind in der Schweiz geringer geworden. Zu dem Schluss kommt ein Bericht vom Bundesamt für Statistik. Frauen verdienen im Schnitt fast 16% weniger als Männer. Der Unterschied ist laut dem Bund nur teilweise auf konkrete Gründe zurückzuführen. Zum Beispiel wegen Unterschied beim Bildungsniveau oder wegen der Zahl der Dienstjahre. Ein Teil sei weiterhin nicht erklärbar und geschlechterspezifisch heisst es vom Bund. Konkret heisst es, dass Frauen verdienen in einem Vollzeitperiode Pensum pro Monat im Schnitt 640 Franken weniger als Männer. Die Zahlen vom Bundesamt für Statistik stammen aus dem Jahr 2024 und sind die aktuellsten Zahlen dazu. Der Bund bewilligt Bezüge aus Pflichtlager für Proteinträger zu Futterzwecken. Der Import von diesen Futtermitteln sei wegen dem tiefen Wasserstand beim Rhein und bei der Donau seit Wochen stark eingeschränkt, schreibt der Bund. Dazu käme, dass wegen der Trockenheit weniger Raufutter verfügbar sei. Die Bezüge aus den Pflichtlagern sollen die Versorgung mit Futtermitteln sicherstellen, seien aber zeitlich und auch mengenmässig begrenzt. Bis spätestens Ende Februar vom nächsten Jahr dürfen aus den Lagern maximal 20% der gesamten Menge genommen werden. Sollte sich die Lage aber zuspitzen, könnte der Departementschef Guy Pechmelin die gesamten Pflichtlager freigeben.
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5: Es hat zum Teil noch ein bisschen Wolken rum, es drückt dann aber immer mehr die Sonne durch. Aktuell messen wir in der Stadt Zürich 21 Grad, zu Uster und zu Bülach 20 Grad. Morgen ist es dann mehrheitlich schön und warm.
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4: Einen guten Mittag allerseits und natürlich auch noch einen guten Start in die neue Woche noch von mir. Und auch wenn der strengste Teil, also der Montagmorgen, schon geschafft ist, hoffen wir, ihr seid nach wie vor motiviert. Der Song, den wir euch gerade haben, passt von dem her gesehen auch gerade perfekt von der Stimmung her. Nach dem Regen kommt die Sonne aus dem 93er Jimmy Cliff.
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Wie hat es bei euch heute Morgen ums Haus oder um den Balkon herum ausgesehen? Guten Mittag auf Radio Zürichsee, 8 ab 12. Also ich meinte, etwa die Hälfte von euch ist vermutlich so um die 2 am Morgen plötzlich Bolzen gerade im Bett gestanden. Blitz, Donner, Sträts, aus dem Nichts. Und mir ist dann auch noch gerade in den Sinn gekommen, dass wir die Wäsche auf dem Balkon haben und ich bin rausgesäckelt, die Wäsche reingeholt, plotsch, nass, wieder im Bett. Also ich hoffe, ihr habt noch alles beieinander und sind trocken geblieben. Jetzt auf jeden Fall ein Lied, das sich noch jeden Frust oder Ähnliches in Luft auflöst, wenn man mitsingt bei Ne, na, ne, na. Aus dem 90er, Vaya con Dios.

0: Ihr wisst ja, in den USA isst man ein bisschen anders als bei uns in der Schweiz. Und auch der Geschmack der Amerikaner in der Musik ist ein bisschen anderer. Eine schwedische Kultband hat darum extra für den amerikanischen Markt einen Hit von ihnen aus den 90er umgeschrieben. Und mit dem Erfolg gehabt. Erkennen das Original? Wir haben es euch gerade nach der kurzen News.
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3: Wir haben gerade eine wichtige Meldung vorweg aus dem Zürich-Oberland. Dort A15 Oberland-Autobahn. Jona Richtung der Verzweigung Reichenburg, bzw. das ist Obersee. In Höhe Eschenbach ist die Einfahrt gesperrt. Dort ein kaputter LKW, also Eschenbach, die Einfahrt gesperrt auf die Oberland-Autobahn. Einfahrt Richtung Reichenburg. Dann haben wir im Grossraum Zürich stockenden Verkehr A1 St. Gallen Richtung Zürich zwischen Winterthur Ost und Winterthur Nord. A1 Nordring Richtung St. Gallen zwischen dem Limmataler Kreuz und dem Gubristunnel haben wir Stau. Auf dem Westring Richtung Basel stockend vom Urdorf Nord her bis zum Limmataler Kreuz und beim Autobahnende Wiedikenstadt einwärts haben wir Länge. Ich wünsche allen eine gute und sichere Fahrt. In 4 Minuten ist 12:30.
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3: Mit dem Manuel Mückler. Die nationale und internationale Fahndung zum Schützen oder den Schützen von Aarau laufen weiterhin auf Hochtouren. Die Täterschaft ist nach der Tat geflüchtet. Nach einer Rave-Party auf der Pferderennbahn zu Aarau hat eine unbekannte Täterschaft in der Nacht vom Samstag auf den Sonntag mehrere Schüsse auf eine Personengruppe abgegeben. Eine Person ist tödlich verletzt worden. 5 weitere Personen sind leicht bis schwer verletzt worden. Der Bund gibt Notreserven für Tierfutter frei. Der Import von Futtermitteln sei wegen dem tiefen Wasserstand vom Rhein und der Donau seit Wochen stark eingeschränkt, schreibt der Bund. Die Bezüge aus den Pflichtlager sollen die Versorgung mit Futtermitteln sicherstellen, seien aber auch zeitlich und mengenmässig begrenzt. Die Lohnunterschiede zwischen Männern und Frauen in der Schweiz sind kleiner geworden. Gemäss einem Bericht vom Bundesamt für Statistik verdienen Frauen im Schnitt rund 16% weniger als Männer. Der Unterschied ist laut dem Bund nur teilweise auf konkrete Gründe zurückzuführen, zum Beispiel wegen Unterschied beim Bildungsniveau oder der Anzahl Dienstjahr. Ein Teil sei weiterhin nicht erklärbar und geschlechterspezifisch.
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3: Am Nachmittag ist es zeitweise sonnig, gegen den Abend kann es lokal Regen geben. Aktuell messen wir in der Stadt Zürich und das Glattfelder 22 Grad. Zorgen sind es 20 Grad. Das Höch Thomas bringt immer mehr trockene Luft und Sonne mit. So ist es auch morgen die meiste Zeit schön. Das aktuelle Wetter und die genaue Prognose für euren Standort habt ihr auch immer in der Radio Zürichsee App.
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ihr Platz nehmen, wenn euch die Chair zu ihrer Heim lädt auf eine Nacht und auf lockere Gespräche? Ich auf jeden Fall. Sie hat nämlich gerade einen Aufruf gemacht, um sich auf einen Benefiz zu Nacht bei ihr die Heim zu bewerben. Da wiederum eben scheitert, weil da fehlt mir wahrscheinlich das nötige Kleingeld. Ich weiss nicht, wie es bei euch aussieht. Aber falls ihr gerade am Essen seid, dann habe ich euch jetzt gleich gerade die Chair mit einem Hit aus den 90ern an euren Tisch. Der zweite Gang kommt dann aus den 80ern und heisst Red Red Wine. Und wir haben

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3: Im Grossraum Zürich staut es auf dem Nordring Richtung St. Gallen zwischen dem Limmataler Kreuz und dem Gubrisch-Tunnel. Auf dem Westring Chur Richtung Basel zwischen Thurdorf Nord und dem Limmataler Kreuz. Und beim Autobahnende Wiedeke in die Stadt rein haben wir auch länger. Und dann noch eine Meldung Zürich-Oberland und Oberseeregion auf der Oberland-Autobahn Jona Richtung Reichenburg. Höhe Eschenbach ist die Einfahrt gesperrt, weil dort ein kaputter Lastwagen steht. Alle Verkehrsmeldungen gibt es für euch auch immer auf radiozürichsee.ch oder in der Radio Zürichsee App. Kommt alle gut und sicher an, es ist 5 vor 1.
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3: Mit dem Manuel Mückler. Die Polizei meldet eine Festnahme im Zusammenhang mit den Schüssen zu Aarau. Wie die Kantonspolizei Aargau heute mitteilt, sei im Zusammenhang mit den Schüssen ein 43-Jähriger festgenommen worden. Nach einer Rave-Party auf der Pferderennbahn zu Aarau hat bis vorher noch unbekannte Täterschaft in der Nacht vom Samstag auf den Sonntag mehrere Schüsse auf eine Personengruppe abgegeben. Eine Person ist tödlich verletzt worden, 5 weitere Personen sind leicht bis schwer verletzt worden. Der Zürcher Kantonsrat verlangt ein Handyverbot an Schulen. An den Volksschulen im Kanton sollen die Handys in Zukunft verboten sein. Das Kantonsparlament hat heute den Vorstoss von der SVP und der EDU an die Regierung überwiesen. Eine knappe Mehrheit von 92 zu 82 Stimmen hat sich heute im Kantonsrat für die strengeren Regeln ausgesprochen. Das Handyverbot soll vom Kindergarten bis zum Ende der 9. Klasse gelten. Dabei wäre das Handy nicht nur während dem Unterricht, sondern auch in der Pause sowie auch bei allen Tages- und Betreuungsstrukturen von den Schulen und Gemeinden verboten. Der Regierungsrat muss jetzt innerhalb von 2 Jahren einen Bericht ausarbeiten. Der Lohnunterschied zwischen Männern und Frauen ist in der Schweiz geringer geworden. Zu dem Schluss kommt ein Bericht vom Bundesamt für Statistik. Frauen verdienen im Schnitt fast 16% weniger als Männer. Der Unterschied ist laut dem Bund nur teilweise auf konkrete Gründe zurückzuführen, zum Beispiel wegen Unterschied beim Bildungsniveau oder der Zahl der Dienstjahre. Ein Teil sei weiterhin nicht erklärbar und geschlechterspezifisch. Konkret heisst sie, dass Frauen verdienen im Vollzeitpensum pro Monat im Schnitt 640 Franken weniger als Männer. Die Zahlen vom Bundesamt für Statistik stammen aus dem Jahr 2024 und sind die aktuellsten Zahlen dazu.
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3: Am Nachmittag ist es zeitweise sonnig, gegen den Abend kann es lokal Regen geben. Aktuell da messen wir in der Stadt Zürich und Winterthur 22 Grad. Im zürcherischen Gossau sind es 20 Grad. Das Hoch Thomas bringt jetzt immer mehr trockene Luft und Sonne. So ist es auch morgen die meiste Zeit schön.
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4: Und schon ist der letzte Montagnachmittag im August angebrochen. Sind ihr schon parat für den meteorologischen Anfang vom Herbst von morgen? Ich nicht. Darum gibt es unter anderem in der nächsten Non-Stop-Musikstunde Sunshine Reggae aus den 90er oder Summer of 69 von Bryan Adams. Aber natürlich gibt es auch Musik für die, die sich auf die ruhiger Zeit freuen. Zum Beispiel mit Eurythmics Here Comes the Rain Again und noch ganz viel mehr. Guten Nachmittag.
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4: Wir haben noch eine Meldung von der Strasse und die betrifft A15 Oberlandautobahn, dort Jona Richtung Reichenburg. Höhe Eschenbach ist die Einfahrt gesperrt wegen einem Pannenfahrzeug. Dort steht ein kaputter Lastwagen. Sonst haben wir freie Fahrt in der Region. Wünsche gutes Ankommen.
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5: Es stockt auf dem Nordring Richtung St. Gallen vor dem Gubrist ab dem Limmataler Kreuz. Dann eine Meldung zum Zürich Oberland bzw. Obersee. A15 Oberland Autobahn, Jona Richtung Verzweigung Reichenburg. Dort ist die Einfahrt Eschenbach, Höhe Eschenbach gesperrt. Dort steht ein kaputter Lastwagen im Weg. Darum könnt ihr dort aktuell nicht auffahren. Nord-Süd-Achse noch, A2 Richtung Gotthard vor ab Erstfeld, 9 km Stau aktuell Richtung Süden. Ein Zeitverlust bis zu 1,5 Stunden auf mehreren Abschnitten haben wir dort. Alle Verkehrsmeldungen in der Übersicht hätten ihr immer auf radiozürichsee.ch oder in der Radio Zürichsee App. Kommen alle gut und sicher an. Es ist 2:05.
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5: Mit dem Manuel Mückler. Die Polizei meldet eine Verhaftung im Zusammenhang mit den Schüssen von Aarau. Wie die Kantonspolizei Aargau mitteilt, ist in der Nacht auf heute ein 43-jähriger Schweizer festgenommen worden. Der Mann sei unter dringendem Tatverdacht festgenommen worden. Wo das Verhaftung passiert ist, hat die Polizei nicht bekannt gegeben. Aktuell geht man von einem Einzeltäter aus. Zu den Hintergründen und dem Motiv hat man aber ebenfalls noch keine Angaben gemacht. Bei Schüssen an einer Rave-Party in Aarau in der Nacht auf den Sonntag ist eine Person tödlich verletzt worden. 5 weitere Personen sind leicht bis schwer verletzt worden. Die Polizei hat auf den Mittwoch am Nachmittag um 2 eine Medienkonferenz angesetzt, wo über alle neuesten Erkenntnisse informiert werden soll. Im Kanton Glarus ist das erste Mal die asiatische Hornisse nachgewiesen worden. Die asiatische Hornisse sei erst kürzlich im Gebiet Gäsi gesichtet worden. Das teilt der Kanton Glarus mit. Aktuell werde die Suche nach einem möglichen Nest aufgeleist. Die Bevölkerung wird gebeten, verdächtige Beobachtungen zu melden, um die Suche zu unterstützen. Die asiatische Hornisse ist eine invasive, gebietsfremde Art, die sich seit ein paar Jahren in der Schweiz ausbreitet. Sie hat einen dunklen Körper, gelb-orange Streifen am Hinterleib sowie eine auffällige gelbe Beine. Für Menschen ist sie nicht gefährlicher als die einheimische europäische Hornisse, allerdings ist sie ein Problem für die einheimischen Bienenvölker. Der Zürcher Kantonsrat verlangt ein Handyverbot an Schulen. An den Volksschulen im Kanton sollen die Handys in Zukunft verboten sein. Das Kantonsparlament hat heute den Vorstoss von der SVP und EDU an die Regierung überwiesen. Eine knappe Mehrheit von 92 zu 82 Stimmen hat sich heute im Kantonsrat für die strengeren Regeln ausgesprochen. Das Handyverbot soll vom Kindergarten bis zum Ende der 9. Klasse gelten. Dabei wäre das Handy nicht nur während dem Unterricht, sondern auch in der Pause sowie auch bei allen Tages- und Betreuungsstunden Strukturen der Schulen und Gemeinden verboten. Der Regierungsrat muss jetzt innerhalb von 2 Jahren einen Bericht ausarbeiten.
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5: Jetzt am Nachmittag ist es zeitenweise sonnig, gegen den Abend kann es lokal dann Regen geben, vor allem im zentralen und östlichen Teil. Aktuell messen wir in der Stadt Zürich und in Embrach 23 Grad, in Neffels sind es 21 Grad. Immer mehr trockene Luft und Sonne kommt zu uns, dank dem Höch Thomas. So ist es auch morgen die meiste Zeit schön.
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6: Es gibt ja die Branchen, die klassischerweise am Samstag arbeiten, dafür dann am Montag frei haben. Detailhandel, Coiffeurs, Mecher. Falls ihr frei habt, einen guten Tag. Ihr seid natürlich auch herzlich eingeladen für die nächste Nonstop-Musikstunde, die allen, die am Knütteln sind, Schwung im Nachmittag gibt. Der Depeche Mode Personal Jesus aus den 80ern haben wir dabei. Der Rockset-Song, der wie ihr hoffentlich auch mal eine Pause macht mit drin. The Look auch noch dabei oder aus den 90ern. Lena Marlin oder jetzt geht's Desiree. Guten Nachmittag.
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5: Der Nordring stockt die Fahrt Richtung St. Gallen ab dem Limmatal Kreuz bis zum Gubrisch-Tunnel. Und dann haben wir noch Stau vor dem Gotthard Richtung Süden, also auf mehreren Abschnitten. Und dort einen Zeitverlust von bis zu einer Stunde und 20 ist einzurechnen. Allen unterwegs weiter eine gute Fahrt.
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4: Im Grossraum Zürich stocken auf dem Nordring in Fahrt Richtung St. Gallen, ab dem Limmataler Kreuz bis zum Gubrisch-Tunnel und beim Autobahnende Wiedikenstadt einwärts geht es ebenfalls länger. Alle Verkehrsmeldungen auch immer auf radiozürichsee.ch oder in unserer Radio Zürichsee App. Kommen alle gut und sicher am Ziel an. Es ist 5:55.
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4: Mit dem Manuel Mückler. Die Polizei meldet eine Verhaftung im Zusammenhang mit den Schüssen zu Aarau. Wie die Kantonspolizei Aargau mitteilt, ist in der Nacht auf heute kurz vor dem Morgen am 1 ein 43-jähriger Schweizer verhaftet worden. Der Mann sei unter dringendem Tatverdacht festgenommen worden. Wo das die Verhaftung passiert ist, hat die Polizei nicht bekannt gegeben. Aktuell geht man von einem Einzeltäter aus. Zu den Hintergründen und dem Motiv hat man ebenfalls noch keine Angaben gemacht. Bei Schüssen an einer Rave-Party zu Aarau in der Nacht auf der Sonntag ist eine Person tödlich verletzt worden. 5 weitere Personen sind leicht bis schwer verletzt worden. Die Polizei hat auf diesen Mittwoch am Nachmittag um 2 eine Medienkonferenz angesetzt, wo über alle neuesten Erkenntnisse informiert werden soll. Die Unwetterschäden in Zürich steigen von 30 auf 200 Millionen Franken. Die Schäden vom heftigen Unwetter vom letzten Freitag sind deutlich höher als zuerst angenommen. Das teilt die Gebäudeversicherung Kanton Zürich GVZ mit. Aktuell verzeichnet die Gebäudeversicherung rund 11'600 Schadenmeldungen. Es gehen aber immer noch Meldungen ein, so die GVZ. Die bisherigen Schadensaufnahmen über das Wochenende würden zeigen, dass die einzelnen Schäden grösser und teurer sind als zuerst angenommen. Darum geht man mit der Weile von einem Schaden von 200 Millionen statt wie letzten Freitag noch von 30 Millionen Franken aus. Allerdings können die Prämien trotz Massenschadenereignis stabil gehalten werden, heisst es. Nach der Flutkatastrophe in Nepal ist die Opferzahl auf über 900 gestiegen. Wie der Katastrophenschutz vor Ort mitteilt, sind 903 Todesopfer in Nepal bestätigt. Zusammen mit den Zahlen aus dem Katastrophengebiet von China haben die bei der Katastrophe mindestens 919 Menschen ihr Leben verloren. Außerdem ist die Zahl der Vermissten in Nepal deutlich auf über 4'200 gestiegen. Darunter sind auch fast 600 ausländische Touristen. Im Flutgebiet im Südwesten von Tibet und der betroffenen Region Nepal sind weiter tausende Rettungskräfte nonstop im Einsatz. Am letzten Mittwoch hat der verheerende Sturzflut Nepal und im Grenzgebiet Tibet ganze Gebiete weggespült und Dörfer unter sich begraben.
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4: Heute Nachmittag ist es zeitweise sonnig, gegen den Abend kann es dann aber auch lokal regnen kommen. Aktuell messen wir in der Stadt Zürich 25 Grad, Uster und Seschenbach sind es 23 Grad. Das Höchthomas bringt aktuell immer mehr trockene Luft und viel Sonne mit, so ist es auch morgen die meiste Zeit schön.
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5: Also ich bin sicher, ihr alle sagt nicht nein zu Feierabend. Und weil es doch noch einen Moment geht, ein kurzes Zückerli für euer Ohr, welche Songs gerade noch auf euch warten in der nächsten Nonstop-Musikstunde. Es wird fantastisch mit Queen, Britney Spears, Kenny Loggins, ganzen Haufen 80er, 90er und mehr Top-Hits für einen guten Endspurt.
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2: Es stockt auf dem Nordring Richtung St. Gallen zwischen dem Limmataler Kreuz und dem Gubristunnel und auf dem Westring dort Richtung Basel zwischen Urdorf Nord und dem Limmataler Kreuz. Kommen alle gut und sicher an.
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3: Im Grossraum Zürich stockt auf der A1 Richtung Zürich zwischen dem Brütiseller Kreuz und der Verzweigung Zürich-Ost, in der Gegenrichtung vor dem Gubrist ab dem Limmentaler Kreuz und auf dem Westring ab Urdorf Nord. Dann noch zur Nord-Süd-Achse. Da haben wir Stau vor dem Gotthard Richtung Süden ab Erstfeld 7 km, etwa eine Stunde und 10 Minuten mehr Zeit. Alle Meldungen im Detail gibt es auch immer auf radiozürichsee.ch oder in der Radio Zürichsee App. Kommen alle gut und sicher am Ziel an. 5 Minuten und dann ist es 4 Uhr.
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4: Mit dem Manuel Mückler. Die Polizei meldet eine Verhaftung im Zusammenhang mit den Schüssen von Aarau. Wie die Kantonspolizei Aargau mitteilt, ist in der Nacht auf heute kurz vor dem Morgen am Eis ein 43-jähriger Schweizer festgenommen worden. Der Mann ist infolge von einer nationalen und auch internationalen Fahndung unter dringendem Tatverdacht verhaftet worden. Wo das die Verhaftung passiert ist, hat die Polizei nicht bekannt gegeben. Aktuell geht man von einem Einzeltäter aus. Zu den Hintergründen und dem Motiv hat man aber ebenfalls noch keine Angaben gemacht. Bei Schüssen an einer Rave-Party in Aarau in der Nacht auf den Sonntag ist ein 22-Jähriger getötet worden. 5 weitere Personen im Alter von 24 bis 31 sind leicht bis schwer verletzt worden. Die Verletzten sind aktuell nicht in Lebensgefahr. Der Täter hat laut Polizei mit einer Pistole und einem Sturmgewehr geschossen. Die Polizei hat auf diesen Mittwoch am Nachmittag um 2 eine Medienkonferenz angesetzt, wo über alle neuesten Erkenntnisse informiert werden soll. Die Schweizer Banken haben letztes Jahr so viel verdient wie noch nie. Der Geschäftserfolg von allen Banken zusammen sei auf 73,8 Milliarden Franken geschrieben. Das hat die Schweizer Bankenvereinigung Swiss Banking mitteilt. Im Vergleich zum Vorjahr ist das ein Wachstum von fast 6%. Ebenfalls einen Rekord hat es bei den verwalteten Vermögen gegeben. Die sind auf rund 9,7 Billionen Franken gestiegen. Das ist vor allem auf die gute Entwicklung am Aktienmarkt zurückzuführen. Und jetzt noch zu der guten Nachricht vom Tag. Die Lohnunterschiede zwischen Männern und Frauen sind in der Schweiz geringer geworden. Zu dem Schluss kommt ein Bericht vom Bundesamt für Statistik. Frauen verdienen im Schnitt zwar immer noch fast 16% weniger als Männer, die Zahl ist aber im Vergleich zu vor 8 Jahren um mehr als 3% zurückgegangen.
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4: Am Nachmittag ist es zeitweise sonnig, gegen den Abend kann es lokal mal noch ein Regen geben. Aktuell messen wir in der Stadt Zürich und in Regensdorf 25 Grad, in Wetzikon sind es 23 Grad. Das Höch Thomas bringt uns immer mehr trockene Luft und viel Sonne, so ist es auch morgen die meiste Zeit schön.
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3: Jetzt müssen wir zum Praktiken in die Schule gehen. Die haben nämlich heute frei wegen der Kilby, also falls ihr auch noch Lust auf einen Abstecher auf Hombi habt. Und jetzt für euren Endspurt auch gerade Musik, die sich anfühlt, als hätte man eine Zuckerwatte und eine Packung brennte Mandeln gegessen. High on Emotion, Chris de Burgh aus den 80ern, gerade nach dem Phil Collins.
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0: Und es geht weiter.
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0: Nach dem letzten Top 100 Countdown mit den 100 besten Sommerhits gibt es heute in einer Woche den Top 100 Countdown von den besten Filmhits aller Zeiten. Und ich sage euch, da wird einiges durchgehen. Da geht es rund.

0: Fast an schluchzen. Also einschreiben, heute in einer Woche, 7. September auf Radio Zürichsee, der Top 100 Countdown von den besten Filmhits aller Zeiten. Am 8. Uhr, am Morgen geht es los, bis am 6. Uhr Abend. Und jetzt wollen wir es wissen. Was glaubt ihr? Welches ist der Filmhit, der beim Countdown auf Platz 1 ist? Macht uns jetzt ein WhatsApp, gerne auch per Sprachnachricht mit eurem Tipp auf 079 255 71 71. Das wird grossartig. Und ich glaube, irgendwo finden wir auch den nächsten Song in dieser Liste.
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0: Was meint ihr? Würde euch das gut kommen, wenn ihr mit Leuten aus eurer Familie zusammenarbeiten würdet? Wir kommen hier bei der Musik nämlich gerade zu so einem Beispiel. Zusammenarbeit zwischen Vater und Tochter. Er, der Sänger von Aerosmith, sie, die Schauspielerin Liv Tyler, spielt in seinem Musikvideo. Welchen Song aus den 90er hören wir gerade nach der kurzen News?
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0: Im Grossraum Zürich stockender Verkehr auf der A1 Richtung Zürich zwischen dem Brütisiller Kreuz und der Verzweigung Zürich-Ost. In der Gegenrichtung vor dem Gubristab am Limmataler Kreuz und weiter zwischen Zeebach und Zürich-Ost. Dann auch auf dem Westring ab dem Honoré-Tunnel bis zum Limmataler Kreuz stockender Verkehr beim Autobrand in Wiedeke ab Braunau und auf der A4 Richtung Schaffhausen ab Winterthur-Nord bis Hettlingen. Dann noch eine Meldung von der Nord-Süd-Achse. Da staut es Richtung Süden vor dem Gotthard am Bammsteig. 5 km sind es und etwa 50 Minuten mehr Zeit, die ihr braucht. Kommen alle gut und sicher weiter. 5 Minuten noch, dann ist es 4:30.
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2: Mit dem Manuel Mückler. Entschuldigung. Im Zusammenhang mit der
0: Er muss sich schnell ein bisschen räuspern, hat einen Krott in den Hals zum ungünstigen Zeitpunkt.
2: Ja, Entschuldigung, es ist gerade ganz schlimm. So. Im Zusammenhang mit den Schüssen an einer Rave-Party in Aarau ist ein 43-jähriger Schweizer verhaftet worden. Aktuell geht man von einem Einzeltäter aus. Zum Motiv und den Hintergrund gibt es noch keine Angaben, wie die Kantonspolizei Aargau mitteilt. Bei einer Schiesserei in der Nacht auf den Sonntag ist eine 22-jährige Frau getötet worden. 5 weitere Personen sind verletzt worden. Diesen Mittwoch am Nachmittag um 2 wird die Polizei an einer Medienkonferenz über die neuesten Erkenntnisse informieren. Der Kantonsrat Zürich fordert ein Kopftuchverbot an Schulen. Mit 87 zu 82 Stimmen hat er eine SVP-Motion überwiesen, wo religiöse Kopfbedeckungen für Schülerinnen und Lehrerinnen verbieten will. Die Zürcher Regierung soll jetzt ein neues Gesetz ausarbeiten, das Verbot an öffentlichen Schulen und Kindergärten durchsetzt. Die Unwetterschäden im Kanton Zürich sind deutlich höher als zuerst angenommen. Laut der Gebäudeversicherung Kanton Zürich belaufen die sich mittlerweile auf rund 200 Millionen Franken statt der ursprünglich geschätzten 30 Millionen. Nach heftigen Hagelgewitter vom Freitag sind bis jetzt über 11.500 Schadensmeldungen eingegangen. Die Gebäudeversicherung betont, dass die Prämien trotz der grossen Schäden dürften stabil bleiben.
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2: Am Nachmittag ist es zeitweise noch sonnig, auch gegen den Abend. Dort kann es aber vor allem im Osten und in der Zentralschweiz lokal Regen geben. Aktuell messen wir in der Stadt Zürich und die Dietiken 25 Grad, z'Wald sind es 22 Grad. Ein Hoch namens Thomas bringt uns immer mehr trockene Luft und Sonne. So ist es auch morgen die meiste Zeit schön. 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
0: Ich bin froh, hast du wieder deine Stimme.
2: Danke.
0: Sonst hätte ich noch lesen müssen.
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so jemand im Umfeld, der kaum stille sein kann? Guten Abend auf Radio Zürichsee. Ja, der Michael Jackson war auch so einer gewesen. Sogar bei seinem ruhigsten Song, den er gemacht hat, hat er mit dem ganzen Körper einmal mitgemacht, wenn er ihn gesungen hat, live auf der Bühne. Ein Song zum Durchschnaufen, gerade jetzt Man in the Mirror aus den 80er. Und dann ziehen wir wieder ein bisschen an mit zügiger Musik von State

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2: Im Grossraum Zürich haben wir den Feierabendverkehr auf dem Nordring Richtung St. Gallen, dann von St. Gallen Richtung Zürich ab dem Brütisiller Kreuz, Westring, stockender Verkehr ab dem Honnerettunnel bis zum Limmentaler Kreuz, beim Autobahnende Wiedecken stockt es. Alle Meldungen im Detail gibt es auch immer auf radiozürichsee.ch oder in der Radio Zürichsee App. Kommen alle gut und sicher in den Feierabend, 5 Minuten und dann ist es 5 Uhr.
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3: Mit dem Manuel Mückler. Die Polizei meldet eine Verhaftung im Zusammenhang mit den Schüssen von Aarau. Wie die Kantonspolizei Aargau mitteilt, ist in der Nacht auf heute vor dem Morgen um 1 ein 43-jähriger Schweizer festgenommen worden. Der Mann sei dank nationaler und internationaler Fahndung unter dringendem Tatverdacht verhaftet worden. Wo das die Verhaftung passiert ist, hat die Polizei nicht bekannt gegeben. Aktuell geht man von einem Einzeltäter aus. Zu den Hintergründen und dem Motiv hat man aber noch keine Angaben gemacht. Bei Schüssen an einer Rave-Party in Aarau in der Nacht auf den Sonntag ist ein 22-Jähriger getötet worden. 5 weitere Personen im Alter von 24 bis 31 sind leicht bis schwer verletzt worden. Sie sind aber nicht in Lebensgefahr. Der Täter hat laut der Polizei mit einer Pistole und einem Sturmgewehr geschossen. Die Polizei hat auf diesen Mittwoch am Nachmittag um 2 eine Medienkonferenz angesetzt, wo über alle neuesten Erkenntnisse informiert werden soll. Der Zürcher Kantonsrat fordert ein Kopftuchverbot an Schulen. Dazu hat er eine SVP-Motion für so ein Verbot heute an die Regierung überwiesen. Sie soll religiöse Kopfbedeckungen für Schülerinnen und Lehrerinnen an Bildungsstätten verbieten. Nach langen Debatten hat das Parlament mit 87 zu 82 Stimmen die Motion angenommen. Befürworterinnen und Befürworter argumentieren, dass die muslimische Kopfbedeckung den demokratischen Wert der Volksschule widerspreche. Die Kleidungsstücke würden Diskriminierung ausdrücken und verhindert die Gleichberechtigung sowie die Chancengleichheit der Schülerinnen. Die Unwetterschäden in Zürich steigen von 30 auf 200 Millionen Franken. Die Schäden vom heftigen Unwetter letzten Freitag sind deutlich höher als zuerst angenommen. Das teilt die Gebäudeversicherung Kanton Zürich GVZ mit. Aktuell verzeichnet die Gebäudeversicherung rund 11'600 Schadenmeldungen. Die bisherigen Schadensaufnahmen über das Wochenende würden zeigen, dass die einzelnen Schäden grösser und teurer sind als zuerst angenommen. Letzten Freitag hat der heftige Gewitterfront mit Hagel vor allem die Regionen Bülach und Winterthur stark getroffen. Mehrere Personen sind durch die riesigen Hagelkörner verletzt worden. Außerdem sind Dachfenster, Autoscheiben zu Bruch gegangen oder Bäume umgekehrt und Ziegel von den Dächern gefegt worden. Allerdings können die Prämien trotz Massenschadensereignis stabil gehalten werden, heisst es von der GVZ. Und jetzt noch zu der guten Nachricht vom Tag. Der Verein Lunge Zürich plant gratis Lungenfunktionstests zur Winterthur. Wie sie heute mitteilt, wird es am 25. September die Möglichkeit geben, in der Beratungsstelle Winterthur auf Anmeldung kostenlose Lungenfunktionsmessungen machen zu lassen. Der 25. September ist Weltlungentag und soll weltweit das Bewusstsein für die Lungengesundheit schärfen und über Atemwegserkrankungen wie zum Beispiel Asthma oder COPD aufklären.
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3: Es ist zeitenweise sonnig, gegen den Abend kann es vor allem im Osten oder in der Zentralschweiz lokal regnen. Aktuell messen wir in der Stadt Zürich 25 Grad, in Meilen und in Dübendorf sind es 24 Grad. Es euch bringt immer mehr trockene Luft und die Sonne zu uns, so ist es auch morgen die meiste Zeit schön.
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2: 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Geniessen euren ersten Feierabend der neuen Woche, der gleichzeitig der letzte Feierabend im August ist. Euch im Feierabend willkommen heissen tut jetzt gerade eine wunderbar sympathische Stimme aus den 90er. Viel Freude mit der Donna Lewis.
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0: Ihr dürft euch gerne fürs Schaffen nächsten Montag schon als Notiz aufschreiben, Popcorn mitnehmen. Guten Abend auf Radio Zürichsee, 10 ab 5. Auf Radio Zürichsee läuft von morgen um 8 bis zum Abend um 6 der Top 100 Countdown von den besten Filmhits aller Zeiten. Und ein kleines Warm-up zum Mitraten gibt es jetzt schon in unserer neuen Ausgabe Stars und Stories, wo uns der Martin Diener immer wieder spannende Geschichten zu unseren Radio Zürichsee Stars erzählt. Welche Band, welcher Film? Ihr dürft gerne mitraten.
1: Stellt euch Folgendes vor. Chicago wird ein Film über eine Musikgruppe trüllt. Die Filmcrew verwandelt alles in ein Chaos aus Sirenen, Verfolgungsjagden und schwarzem Humor. Zur gleichen Zeit macht der Papst einen Besuch in Chicago. Und irgendwie gibt das ganz eine spezielle Verbindung zwischen der Band, dem Film und dem Oberhaupt der katholischen Kirche. Und Jahre später wird der Film vom Vatikan als katholischer Klassiker eingestuft. Trotz allem Fluchen, Alkohol und Raketenwerfer. Einmal mehr, man muss nicht alles verstehen. Die Band mit dem Segen von Pontifex für ihren Film ist.
0: Die Auflösung gibt es morgen am Morgen in der Morgenshow mit dem Flo Michel am 20 ab 6 und 20 ab 8. Und der Song zwar aus einem Film, aber nicht aus dem, den wir suchen. Fangen wir an mit der Party zum Feierabend mit Ghostbusters aus den 80ern.

0: Es ist noch keine Woche her, seit Dolly Parton gestorben ist und auch die grosse Welt der Musikstars ist es noch am Verarbeiten. Die nächste Künstlerin, die wir euch haben, zum Beispiel, hat gesagt, Dolly Parton sei die erste Künstlerin überhaupt, die sie sich daran erinnern mag, besonders weil sie von der Biografie her sehr ähnlich gewesen sei. Aus einer Familie mit nicht viel Geld. Im Winter haben beide kalt gehabt, weil sie einfach irgendwie schichtenweise Kleider anlegen mussten, weil es nicht gelangt hat für einen richtigen Mantel. Welche Künstlerin aus den 90er eben viel von der Dolly Parton auch abgeschaut hat, gehört ihr gerade nach der kurzen News und dem Event-Tipp. Wir haben einen grossartigen Song von ihr parat.
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0: Da haben wir eine Meldung zu der Stadt Zürich. Aufpassen, wenn ihr von Altstädten auf die Autobahn auffahren sind. Zwischen den Altstädten und dem Limmataler Kreuz kann es Gegenstände auf der Strasse haben. Sonst haben wir im Grossraum Zürich den normalen Feierabendverkehr auf dem Nordring, Westring, wie auch beim Autobahnende Wiedecken und in der Region Obersee Stau über den See am Richtung Rapperswil. Kommen alle gut und sicher in Feierabend, 5 Minuten noch, dann ist es 5:30.
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7: Mit dem Manuel Mückler. Im Zusammenhang mit den Schüssen an einer Rave-Party in Aarau ist ein 43-jähriger Schweizer verhaftet worden. Aktuell geht man von einem Einzeltäter aus. Zum Motiv und den Hintergründen gibt es noch keine Angaben, wie die Kantonspolizei Aargau mitteilt. Bei einer Schüsserei in der Nacht auf den Sonntag ist eine 22-jährige Frau getötet worden. 5 weitere Personen sind verletzt worden. Der Mittwoch am Nachmittag um 2 wird die Polizei an einer Medienkonferenz über die neuesten Erkenntnisse informieren. Der Kantonsrat Zürich fordert ein Kopftuchverbot an Schulen. Mit 87 zu 82 Stimmen hat er eine SVP-Motion überwiesen, wo religiöse Kopfbedeckungen für Schülerinnen und Lehrerinnen verbieten will. Die Zürcher Regierung soll ein neues Gesetz ausarbeiten, das Verbot an öffentlichen Schulen und Kindergärten durchsetzt. Die Unwetterschäden im Kanton Zürich sind deutlich höher als zuerst angenommen. Laut der Gebäudeversicherung Kanton Zürich belaufen die sich mittlerweile auf 200 Millionen Franken statt der ursprünglich geschätzten 30 Millionen Franken. Nach dem heftigen Hagelgewitter vom Freitag sind bis jetzt über 11.500 Schadensmeldungen eingegangen. Die Gebäudeversicherung betont, dass die Prämien trotz der Schäden stabil bleiben dürften.
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7: Ja, zum Glück haben wir nicht so ein Gewitter im Wetter. Es ist nämlich zeitweise sonnig und gegen den Abend kann es da und dort lokal ein bisschen Regen geben. Aktuell da messen wir in der Stadt Zürich 25 Grad. Zu Lachen und zu Elk sind es 23 Grad. Höch Thomas bringt uns jetzt immer mehr trockene Luft und Sonne. So ist es auch morgen die meiste Zeit schön. Jetzt nur ein Knopf.
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Wunderbarer Start in Montag Feierabend an dem letzten vom August. Und vielleicht sind ihr auch noch nicht parat. Morgen der meteorologische Anfang vom Herbst. Diese Woche noch bis zu 29 Grad, so von der Temperatur her. Also absolut legitim, dass wir erst recht jetzt am Abend die Boys of Summer nochmal auf euch loslöhnt. Dann Henley aus den 80er, ganz viel Freude. Aber noch ganz viel mehr auch parat. Zum Beispiel Musik aus den 90er von The Cher oder dann von U2, Atomic Kitten und so weiter und so fort. Genieß

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3: Im Grossraum Zürich hat es auf der A51 Flughafenautobahn Richtung Zürich zwischen der Werft und Zürich Nord einen Unfall gegeben, darum stocken sie dort. Jetzt geht in dem Moment die Aufhebung von diesem Unfall, sollte also wieder freie Fahrt haben. Dann haben wir noch einen grösseren Stau aus der Region Glarnerland und zwar zwischen Neffels und Nestel. Und der normale Feierabendverkehr im Grossraum Zürich auf dem Nordring, Westring und eben im Autobrennende Wiedeken. Und über den Seedamm Richtung Rapperswil ebenfalls Stau. Kommen alle gut und sicher in Feierabend. Alle Meldungen im Detail gibt es auch immer auf radiozürichsee.ch oder in der App. Jetzt ist es 5:05.
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4: Mit dem Manuel Mückler. Die Polizei meldet eine Verhaftung im Zusammenhang mit den Schüssen von Aarau. Wie die Kantonspolizei Aargau mitteilt, ist in der Nacht auf heute kurz vor dem Morgen um 1 ein 43-jähriger Schweizer festgenommen worden. Mit Hilfe von einer nationalen und internationalen Fahndung unter dringendem Tatverdacht ist er verhaftet worden. Wo das die Verhaftung passiert ist, hat die Polizei nicht bekannt gegeben. Aktuell geht man von einem Einzeltäter aus. Zu den Hintergründen und dem Motiv hat man auch noch keine Angaben gemacht. Bei Schüssen an einer Rave-Party in Aarau in der Nacht auf den Sonntag ist ein 22-Jähriger getötet worden. 5 weitere Personen im Alter von 24 bis 31 sind leicht bis schwer verletzt worden. Die Verletzten sind nicht in Lebensgefahr. Der Täter hat laut Polizei mit einer Pistole und einem Sturmgewehr geschossen. Die Polizei hat auf den Mittwoch am Nachmittag um 2 eine Medienkonferenz angesetzt, wo über alle neuesten Erkenntnisse informiert werden soll. Im Zug vom Konflikt mit dem Iran wollen die USA den wirtschaftlichen Druck erhöhen. Das hat der US-Finanzminister Scott Bessent angekündigt. Unter anderem seien Sanktionen gegen Banken geplant, die weiter mit dem Iran geschäftet. Außerdem will er die Minister von verschiedenen G20-Ländern davon überzeugen, dass sie ihre finanziellen Beziehungen zum Iran abbrechen sollen. Letzte Nacht haben die USA zum ersten Mal seit einem Monat wieder militärisch angegriffen. Der Iran hat mit Angriff auf amerikanische Militärstützen Punkt zu Jordanien reagiert. Zu der guten Nachricht vom Tag. Der Verein Lunge Zürich plant gratis Lungenfunktionstests zu Winterthur. Wie sie heute mitteilen, wird es am 25. September die Möglichkeit geben, in der Beratungsstelle Winterthur auf Anmeldung kostenlose Lungenfunktionsmessungen machen zu lassen. Der 25. September ist Weltlungentag und soll weltweit das Bewusstsein für die Lungengesundheit schärfen und über Atemwegserkrankungen wie zum Beispiel Asthma oder COPD aufklären. Nur zum Sport. Der argentinische Fußballer Lionel Messi hat seinen Rücktritt aus der Nationalmannschaft bekannt gegeben. Der 39-Jährige, von den Fans auch La Pulga genannt, hat damit im WM-Final vom letzten Juli sein letztes Spiel für Argentinien bestritten. Der Lionel Messi gehört zu den besten und erfolgreichsten Fußballern, die es jemals gegeben hat. Er ist 207 Mal für die Nationalmannschaft aufgelaufen und unter anderem zu Katar 2022 mit Argentinien Weltmeister geworden.
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4: Es ist noch teils sonnig, gegen den Abend kann es vor allem im Osten und Zentralschweiz lokal Regen geben. Aktuell da messen wir in der Stadt Zürich 25 Grad, Wädischwil und Wesen sind es 23 Grad. Höch Thomas bringt aktuell immer mehr trockene Luft und Sonne zu uns. So ist es auch morgen die meiste Zeit schön.
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3: Ich hoffe, ihr geniesst den aus meteorologischer Sicht letzten Feierabend offiziell im Sommer, zum Beispiel mit einem Apero, mit einem erfrischenden Getränk oder
5: Oliven oder so.
6: Sicher mal Prosecco, ein bisschen Chipsli.
7: Dann noch sicher eine gute Gesellschaft, die richtigen Leute.
3: Ja, und die richtige Musik. Und da hat jemand in den 80er Discos gerettet mit diesem Song da. Und in dem Fall sicher auch euer Feierabend. Gerade jetzt Rick Astley und später gibt es unter anderem auch noch etwas Englisches Rockiges aus den 90ern von The Cure.
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Und wann habt ihr das letzte Mal bewusst eine Pause gemacht? Guten Abend auf Radio Zürich setzen, ab 6 Uhr. Vielleicht gerade heute Abend, wo ihr vielleicht das Handy auf die Seite legt oder am Wochenende noch bei einem Ausflug, wo ihr alles hinter euch da habt. Ich mache jetzt auch mal eine Pause. Die nächsten knapp 2 Monate begleiten euch meine Gespänli Manuel Mückler, Martin Diener, Isabel Zülig und David Nadig in 4 Abend. Ich nehme mir eine Auszeit für die Familie und bin dann Ende Oktober schon wieder mit voller Vorfreude für euch da. Aber jetzt müssen wir freuen, wenn wir gerade noch mal zusammen richtig 4 Abend johlen. Gute Laune aus den 80er für

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0: wunderschönen Start in Montag Feierabend mit Radio Zürichsee. Wir haben euch gerade eine Band aus Deutschland. Mit denen würde ich eigentlich gerne mal ein Bier trinken. Die haben immer gute Geschichten auf Lager. Zum Beispiel sind sie mal auf Japan und haben dort Gigs gespielt, also Konzerte. Und dann nachher in der Hotelbar haben sie die Spice Girls getroffen und mit denen später noch mit ein paar Leuten von Japan Bolognese tanzt. Ja, und das Ganze ist eigentlich einem Song geschuldet, der entstanden ist, weil es dem Sänger mal langweilig war. Welcher Song aus den 90er gehört gerade nach dem Verkehrs- und Wetterupdate?
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0: Ziemlich länger geht es im Moment im Glarnerland. Zwischen Nevels und Netzschl hat es Stau. Sonst haben wir den normalen Feierabendverkehr im Grossraum Zürich, auf dem Nordring oder auf dem Westring und die Verzweigung Zürich-Ost oder bei der Autobahnende Wiedecke. Beim Autobahnende Wiedecke. Alle Meldungen im Detail gibt es auch immer auf radiozürichsee.ch oder in der Radio Zürichsee. Kommen alle gut und sicher weiter.
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2: Es ist noch teils sonnig, lokal kann es Tröpfchen geben. In der Nacht kühlt es dann auf 10 bis 15 Grad ab. Aktuell da messen wir noch in der Stadt Zürich 25 Grad, Zivil und in Bassersdorf sind es 23 Grad. Morgen scheint meistens die Sonne, über den Tag gibt es dann ein bisschen Quellwolken. 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

Der letzte Feierabend im August und es liegt durchaus noch ein Spaziergang Richtung Sonnenuntergang. Dinnen nach der Nacht. Es geht überall ungefähr nach dem Achsitz, Sonnenunter im Sendegebiet. Und jetzt noch ein paar Sonnenstrahlen aus den 80ern, um den letzten Feierabend offiziell im meteorologischen Sommer geniessen. Katrina and the Waves. Nachher haben wir euch noch Johnny Hates Jazz und wir machen dann noch einen Abstecher in die frühen Nuller und späten 70er.

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3: Im Grossraum Zürich stockt es auf der A1 Richtung St. Gallen ab Zürichseebach bis Zürich-Ost. Beim Autobahnende Wiedecke steht die Wertshänder ein bisschen länger und Stau auf der Schaffhauserstrasse zwischen Bülach Nord und dem Kreisel Glattfelden. Dann noch im Bezirk Glarus, dort zwischen Nevels und Netstel. Stau, ihr müsst mit einem grossen Zeitverlust rechnen. Alle Verkehrsmeldungen auch immer für euch auf radiozürichsee.ch oder in der Radio Zürichsee App. Kommt gut an, es ist 5 vor 7.
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3: Mit dem Manuel Mückler. Guten Abend. Die Polizei hat im Zusammenhang mit den Schüssen von Aarau eine Person verhaftet. Wie die Kantonspolizei Aargau mitteilt, ist in der Nacht auf heute kurz vor dem Morgen um 1 ein 43-jähriger Schweizer festgenommen worden. Der Mann sei dank nationalen und internationalen Fahndung unter dringendem Tatverdacht verhaftet worden. Wo das die Verhaftung passiert ist, hat die Polizei nicht bekannt gegeben. Aktuell geht man vom Einzeltäter aus. Zu den Hintergründen und dem Motiv hat man aber keine Angaben gemacht. Bei Schüssen an einer Rave-Party. Zarau in der Nacht auf den Sonntag ist 22-Jährige getötet worden. 5 weitere Personen im Alter von 24 bis 31 sind leicht bis schwer verletzt worden. Der Täter hat laut der Polizei mit einer Pistole und einem Sturmgewehr geschossen. Die Polizei hat auf den Mittwoch am Nachmittag um 2 eine Medienkonferenz angesetzt, wo über alle neuesten Erkenntnisse informiert werden soll. Im Kanton Glarus ist das erste Mal die asiatische Hornisse nachgewiesen worden. Die asiatische Hornisse sei erst kürzlich im Gebiet Gäsi gesichtet worden, das teilt der Kanton Glarus mit. Aktuell werde die Suche nach einem möglichen Nest aufgeleist. Die Bevölkerung wird beten, verdächtige Beobachtungen zu melden, um die Suche zu unterstützen. Die asiatische Hornisse ist eine invasive, gebietsfremde Art, die sich seit ein paar Jahren in der Schweiz ausbreitet. Sie hat einen dunklen Körper, gelb-orange Streifen am Hinterleib sowie auffällig gele Beine. Für Menschen ist sie aber nicht gefährlicher als die einheimische europäische Hornisse. Allerdings ist sie ein Problem für Bienenvölker. Die Schweizer Parteien haben im vergangenen Jahr leicht weniger Geld mit Spenden, Mitgliederbeiträgen oder aus anderen Quellen eingenommen. Die Einnahmen sind auf 24,6 Millionen Franken gesunken. Das ist eine Million weniger als noch im Jahr vorher, wie die eidgenössische Finanzkontrolle mitteilt. Die höchsten Einkünfte deklariert haben die SP vor der FDP und der SVP. Parteien müssen diese Zahlen jedes Jahr offenlegen. Diese Zahlen gelten aber nur für die nationalen Parteien. Die Einnahmen von der kantonalen und kommunalen Parteien sind dort nicht erfasst.
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3: Es ist noch teils sonnig, lokal kann es Tröpfchen, in der Nacht kühlt es dann auf 10 bis 15 Grad ab. Aktuell messen wir in der Stadt Zürich 24 Grad, in Frätig und in Wallenstadt sind es 22 Grad. Morgen scheint meistens die Sonne, über den Tag gibt es Quellwolken.

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